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1: Der erste Moment, wo die Stadt aktuell gerade so ein bisschen erwachen ist. Guten Morgen dir draußen. Oh Mann, wie ruhig es um diese Zeit noch von außen ist. Oder? Okay, gut, jetzt sind wir da, jetzt ändern wir die ganze Geschichte. Energy, mein Morgen, schön bist du mit dabei. Guten Morgen und gutes Durchstrecken auf einmal. Wir legen direkt los, weil heute geht es nämlich darum, was du alles online eingekauft hast, deine crazysten Stories. Online einkaufen unter anderem bei
2: Tutti.ch.
1: Jawohl, wenn es um Secondhand geht. Die Geschichte nämlich von der Noah vom Energy Team.
3: Ein Freund von mir hat wirklich etwa 3 Jahre lang Ricardo und Tutti und was es sonst noch gibt, abgraset, um sein Traumbettgestell zu finden, so ein Designerteil, das mega teuer ist. Und dann hat er es wirklich gefunden, nach 3 Jahren suchen. Und an dem Tag, wo er es abholen ist, fährt er mit dem Auto in seine Einfahrt rein und sieht, dass einfach ein Nachbar von ihm sein genau tupfgleiche Bettgestell rausgestellt hat, gratis zum Mitnehmen. Und er hat jetzt einfach 3 Jahre gewartet und irgendwie 1000 Stutz hinblättert dafür. Es hat mir so leid getan, aber ich kann auch so müssen lachen.
1: Mehrere Fragen, die sich aus dieser Geschichte mir stellen. A. Wer sucht Designerbett? B. Auch noch gerade online braucht? C. Wie kann man dann zurücktreten in genau so einem Fall, von einem Kauf, den man vielleicht schon tätigt hat? Gibt es ein Rückgaberecht? Wie funktioniert Online-Shopping auf Secondhand-Plattformen wie Tutti.ch oder eben Ricardo? Und vor allem auch, was für crazy Stories du da online schon gesammelt hast, wo du dort durch die Artikel durchgewühlt hast. Ich weiss, dass ich ganz, ganz viele Stories irgendwo verborgen. Komm, legen wir los mit dem frühen Mittwochmorgen. Jetzt geht 5 Uhr durch, es ist der 16. September. Schön, bist du mit dabei.

einfach Deutschland. Kamerad, Love Sober, das ist Energy, mein Morgen. Guten Morgen da draussen, 4:05. Das ist irgendwie komisch, es geht für mich immer noch in so einen Kopf rein. Stell dir vor, anstatt der Morgenkaffee heute Morgen, man hört schnell das Nachtbrot anschneiden oder gerade so

etwa so oder ähnlich, stellen wir das vor. Gestern bei 30 Grad Hockey spielen. 30 Grad von aussen, je nachdem, wo es im Land bist, unterwegs war. Aber Fakt ist, gestern ist es losgegangen mit der ersten Runde in der Schweizer National League.

0: eine fertige Pass kommen von seinen Teammitgliedern, muss er ja die Goal machen. Ne? Bei MySports übrigens auch der Interview vom SCB, der SCB mit dem David Baratun. Man hat so an diesem Sieg gegen die Übermannschaft, die Schweizer Übermannschaft von der ZSC Lions, geschnuppert eigentlich in die Swiss Life Arena zu Zürich selber. Schlussendlich hat es der gleiche Niederlage gegeben, Auftakt zur Niederlage, 3-5 eingeschaut und trotzdem David Barandun, der sticht hier raus, 2 Goal geschossen, nachdem er beim HC vorher in 9 Jahren gerade mal 6 geschossen hat.
1: Scheibe aufs Goal gebracht und beim ersten ein bisschen Glück, dass ich durchgekommen bin, aber ja, schlussendlich schade. Ich glaube, Zürich ist ein gutes Team. Wir haben nicht so schlecht gespielt, aber ja, der Sieg wäre mir schon lieber gewesen.
0: So, also die erste Geschichte in der Schweizer National League, die sind geschrieben gestern Abend, gerade gestartet in die Liga-Phase, rein mit einer Vorrunde in die nächste Vorrunde. Also gross durchschnaufen gibt es da wirklich nicht. Schon am Freitag geht es hier weiter.
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0: schweissbadet erwacht bist. Irgendetwas geträumt hast. Etwas, was dir direkt nach dem Herz gegangen ist. Du merkst so, alles okay, alles gut. Nelly, der Rapper hat über 3,5 Minuten lang gerappt. Just a Dream, Energy, mein Morgen kommt mit dir in den Mittwoch, 16. September, jetzt halb.
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2: In der Schweiz verletzen sich pro Jahr 430 Menschen beim Sport machen. Ein grosser Teil davon im Verein. Beispielsweise beim Fußball oder Unihockey spielen. Die Beratungsstelle für Unfallverhütung BFU will das ändern. Sie hat jetzt darum ein neues Tool lanciert. Mit dem Online-Baukasten können Sportvereine mit nur wenigen Klicks ein eigenes Konzept machen, um Unfälle zu verhindern. Das Tool ist gratis und hilft, Risiken beim Training zu sehen. Das zum Beispiel mit verbindlichen Aufwärmprogrammen oder besseren Kontrollen von Material. Die Vorlagen sind zusammen mit den grossen Sportverbänden entwickelt worden, passen aber für alle Vereine.
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0: Einmal mehr, Fiona, stehen wir vor einem Wetterumbruch.
4: Ja, gestern war es definitiv noch mal richtig sommerlich gewesen. Gerade so um die 30 Grad und definitiv Bade- und Grillwetter. Sieht heute am Mittwoch aber schon wieder ein bisschen anders aus. So 22 Grad gibt es im Maximum. Vereinzelt siehst zwar die Sonne heute noch, aber definitiv nicht mehr so strahlend wie gestern. Es sind nämlich gleich doch auch noch ein paar Wochen im Weg. Und vor allem Regenwolken, heisst also gerade am Nachmittag kann es immer wieder mal nass werden.
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0: Am 2 Minuten und 5:30 momentan noch keine Meldungen. So früh können wir es also noch eine Zeit nehmen. Alles okay.
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Gesetz für den heutigen Mittwoch, 16. September. Happy Pharrell Williams Energy. Mein Morgen überlegt sich vielleicht der eine oder die andere heute Morgen zweimal wirklich auch zu bügeln. Sollen wir das wirklich antun? Liebe Grüße an alle Techniker, Technikerinnen da draußen. Was für ein Exempel, was da in Indien gerade ist, statuiert worden. Und zwar gibt es eine Ortschaft in Indien, sagen wir es einfach mal so, dort hat man schlechten Handyempfang. Die Bewohner, Bewohnerinnen dort, die zahlen seit Jahren für 5G-Empfang, also schnelles mobiles Internet, was sie aber bekommen, ist gerade mal so schlechtes 4G, so ein Bäuchchen. Geht einfach nicht, mühsam, Zeug und Geschichten. Jetzt haben sie gesagt, weißt du, wir nehmen die Geschichte einfach selber in die Hände. Das letzte Mal, wo der Techniker vom Handy-Empfangsanbieter vorbeigegangen ist, haben sie einfach kurzerhand gepackt und einfach aus Wut, aus Ärger raus an die Antenne gefesselt. Für ein paar Stunden. Sie haben ihn dann wieder losgelassen. Aber ein Video ist natürlich auch gemacht worden, das kursiert durchs Internet durch. Aufgrund von diesem Video hat nachher eine Staatsanwaltschaft mehrere Leute dort mit diesem Fall sie involviert gewesen, schlussendlich festgenommen. Aber das ist schon krass. Also für alle die so ein bisschen im Mobilfunk-Empfangsding unterwegs sind, heute Morgen bügeln, würde ich mir zweimal überlegen, nicht, dass es dir plötzlich noch gleich geht. Energy Me Morgen nimmt jeden Hang. Bei uns wird garantiert nicht mehr gefesselt. Wir kommen im Frieden. 4:46 durch jetzt.

0: 20 horas from pouco. Meet Me Halfway, The Black Eyed Peas. So Energy, mein Morgen macht weiter mit Neue. Eine Frau, die sich eine kleine Auszeit gönnt, nach einer Welttournee, Ariana Grande, Anfang September die letzte Show für ihre Tour gespielt. Jetzt hat sich, weiss, der Herbst, den wollte man heute schnell geniessen, ein bisschen runterfahren. Ariana Grande, Hate That I Made You Love Me, aktuelle Single, gibt's gerade kurz nach der 6 hier.
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0: Das ist die aktuelle Morgenübersicht mit dem Mario Ross.
2: Die USA soll Waffen im Weltraum stationiert haben. Wie es SRF berichtet, hat das der Leiter der US-Luftwaffe, Troy Meink, an einer Konferenz zum ersten Mal bestätigt. Das sei nötig, um die US-Truppen zu schützen. Welche Waffensysteme in der Erdumlaufbahn platziert worden sind und wann das gemacht worden sei, hat er aber nicht gesagt. Mittlerweile hat China vor einem Wettrüsten im All gewarnt und hat die USA aufgefordert, mit der Aufrüstung im All aufzuhören. Kriminelle Banden betrügen Schweizerinnen und Schweizer jährlich um Millionen von Franken. Vor allem Seniorinnen und Senioren sind davon betroffen. Die Polizei, Verbände und Banken setzen jetzt auf Prävention. Die Täter erschleichen sich zuerst das Vertrauen und machen dann Druck, bis Opfer ihnen 5- oder 6-stellige Beträge überweist. Wenn das Geld einmal weg ist, ist es fast unmöglich, das wieder zurückzuholen. Sollte es einem trotzdem mal passieren, soll man trotzdem so schnell wie möglich die Bank kontaktieren. Zum ersten Mal seit 5 Jahren sinken die Mieten in der Schweiz. Das zeigt die neue Rental Home Market Price Analyse von New Home und dem Swiss Real Estate Institut. Die Angebotsmieten sind zwischen Juli 2025 und Juni 2026 im Schnitt um 1,7% zurückgegangen. Am stärksten sinken sie in den teuersten Regionen in Zürich und im Tessin. Dafür hat sich in der Zentralschweiz jetzt eine neue Hochpreiszone etabliert. Gleichzeitig ist aber auch die Wohnungsknappheit so gross wie noch nie.
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0: Fiona, mit was rechnen wir da?
4: Jetzt im Aufstehen geht es zu Temperaturen um die 15 bis 17 Grad. Viel passiert gar nicht temperaturenmässig. Am Nachmittag Maximum 1 bis 22 Grad. Ja, mit dabei ist heute ein bisschen alles. Wir starten mal mit einem Mix aus Sonne und Wolken, bevor dann am Nachmittag doch noch ein paar graue Wolken aufziehen. Und dann ist sicher mal noch Regen angesagt. Also am Nachmittag und noch heute oben. Besser noch ist der Regenschirm einpacken. Den brauchst du noch definitiv.
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0: 2 Minuten nach 6. Daumen hoch. Aktuell keine Meldungen. Gut vorwärts kommen.
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0: Da bist du mit dabei. Guten Morgen dir da, kurz nach der 6. Energy. Mein Morgen am frühen Mittwoch, 16. September. Dort ist schnell geschaut. Läuft momentan alles fahrplanmässig, auch was die ÖV betrifft. Kann man ja mittlerweile wirklich nicht überall sagen. Auch in Europa. Polen zum Beispiel, die Geschichte gelesen vom Emil dem Elch. Der hat sich in Warschau im Hauptbahnhof verirrt. Wie der Elch dort her ist gekommen, weiss man bis jetzt nicht. Dort auf dem Hauptbahnhof hat er dafür gesorgt, weil er auf den Gleis rumgelaufen ist, dass Zeug etc. alles komplett ausgefahren ist, das ganze ÖV-Netz auch mal zusammengefallen ist. Emil der Elch. Mittlerweile allerdings aus dem Bahnhof aus Warschau, aus der Hauptstadt dort draussen. Alles okay. Also ich hoffe für dich, wie auch für mich, dass sich heute im Verlauf des Tages nicht irgendein Emil der Elch irgendwo auf einem Zugsgleis verirrt. Alles okay, guter Start in den Tag. Hey,

0: bisschen Morgengymnastik heute Morgen mit Energy Me Morgen. Mittwoch, 16. September, machen die ready für den heutigen Tag. Fiona, eine grosse Frage an dem heutigen Mittwochmorgen.
1: Ja.
0: Wann hast du das letzte Mal KI gebraucht?
1: Ich glaube, es für morgen.
0: Wirklich?
1: Ja, tatsächlich. Also, ich muss sagen, es ist so schlimm. ChatGPT fängt alles durch nach. Selbst Sachen, die ich eigentlich weiss, einfach nur damit ich sicher gehen kann, gehe ich gleich dort noch einen Doppelcheck machen.
0: Ja, im Fall bei mir daheim genau das Gleiche. Meine Frau auch. Für was man vorher gegoogelt hat, wird heute einfach mal reingeholt. Und ich bin dort immer so ein bisschen, muss man das jetzt wirklich, muss ich das wissen? Vor allem jetzt so nach den neuesten Storys, die ich da gelesen habe. Da wollte ich jetzt mal den Puls spüren. Wie die Welt aktuell wirklich tickt. Mhm. Weil da gibt es mehrere ehemalige Mitarbeiter, die sich da aktuell gerade melden, unter anderem. DeepMind, ehemalige Mitarbeiter, das gehört zu Google zu suchen. Dort KI-basierend und so. Und der sagt jetzt gerade, hey, aufpassen, wir müssen KI stoppen oder auch zumindest ein bisschen verlangsamen. Das könnte sogar so
1: weit gehen. Die Entwicklung nicht so schnell vorangeht.
0: Genau, die Entwicklung geht viel zu schnell und es kann sogar so falsch gehen, irgendwann mal, dass die KI sich gegen uns selber rebelliert.
1: Gott, schon davor, ich sehe schon die Invasion von der Roboter.
0: Terminator 2026 sehe ich da schon, oder? Machst du dir die Gedanken? Also weißt du, kannst ja wirklich so die krassen Endzeitszenarien mehr oder weniger.
1: Also durchaus glaube ich schon, dass KI ein grosses Thema ist, gerade so, wohin führt das? Aber bei mir ist immer so ein bisschen Ding, so in 200-300 Jahren, und nicht das in ihnen betrifft. Aber dass es wirklich so nah oder so schnell könnte gehen, über das habe ich mir selbst nie Gedanken gemacht.
0: Bei mir schon auf Insta, jetzt haben wir auch, gestern Abend noch ein Video reingespielt von so einem KI-Typ, wo der mitentwickelt hat, aufgehört hat, ausgestiegen ist und gesagt hat, hey, unbedingt anhalten das Ganze. Wir haben Kontrolle nicht mehr, schon jetzt nicht mehr über die künstliche Intelligenz. Nimm mich einfach mal um, wie tickst du da aussen zu diesem ganzen Thema? Weißt du, bist du wirklich und vor allem, wie brauchst du eben KI? Bist du so Fiona-like, wenn ich mal alles reinschießt oder sagst so, nein.
1: Du hast eine Mail schon geschrieben, aber noch einfach noch schreibe ich besser. Das mache ich aber auch noch.
0: Mache mich bitte intelligenter in dieser E-Mail. Hör dir schnell eine WhatsApp-Sprachnachricht.
2: Deine WhatsApp-Sprachnachricht jetzt an 079 655 0844.
0: KI 2026, die grosse Frage, woher geht's?
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0: krassen Emotionen, die wir heute Morgen wecken mit Energy. Me, morgen 4 Uhr ab 6 in einem Radio. James Arthur hat nämlich anfangs 2021 den Song rausgegeben, Emily, an dem zumal seine hypothetische Tochter noch gar nicht gewusst hat, dass er nachher in einem Jahr drauf dann wirklich Opapi wird. James Arthur, hören wir uns nachher heute schnell an in der Zwischenzeit. Fiona, da müssen wir schon schnell darüber diskutieren, was erwartet uns da heute noch wettertechnisch alles, was kommt, nachdem wir gestern 30 Grad hatten.
1: Ja, also so sommerlich geht es definitiv nicht mehr weiter. Jetzt am Morgen sieht es auch nicht mehr so schlecht aus. Und es ist vor allem auch schon wärmer als gestern um diese Zeit. Dafür passiert bei den Temperaturen heute nicht mehr gross etwas. Im Maximum geht es so 23 Grad. Aber bleibt nicht trocken, bleibt nicht nur sonnig. Im Gegenteil, gerade so im Verlauf des Nachmittags zieht nämlich immer mehr dunkle Wolken auf. Sicher ab Mittag musst du noch immer wieder mit Regen rechnen.
0: Also, wir behalten selbstverständlich auf dem Laufenden.

0: schon wieder testet deine Nerven. Für alle, die im Morgenverkehr sind, kurz um 20 Minuten an der 6. fahrt schon wieder an. Die üblichen bekannten Stellen. Die Arme holt ist noch einer für Nerven. Für alle, die schon im Karo hocken. Drive safe heisst er. Miles Smith gibt es dann nachher gerade. Zuerst immer noch schnell eine Runde zocken.
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0: Heute Morgen machen wir die kleine, aber feine Schweiz-Reise. Fiona, aus dem Radiostudio raus geht es direkt Richtung Kanton Obwalden. Zu Alpnachtenheimen ist Melanie. Guten Morgen.
2: Guten Morgen zusammen.
0: Was ist die schönste Alpnacht, die du sonst in der Nation einfach nie findest?
2: Was findest du? Dass du von Pilatus rauf kannst fahren bei uns.
3: Mhm. Ja, stimmt.
0: Kann man
3: ja.
0: Von Luzern aus, oder?
2: Ja, aber gleich.
0: Aber Obwald ist schön.
2: Der ist noch in der Nähe, ja.
3: Herrlich.
0: Viel Vorzüge sitzen. Muss ich unbedingt mal wieder vorbeikommen. Auf jeden Fall spielen wir alle gegen Schürch. Du gegen mich. Es geht wie genau, Fiona?
3: Ganz einfach. Ich schaue euch so nach einer Frage. Ihr habt beide 15 Sekunden Zeit. In dieser Zeit probiert ihr möglichst viele richtige Antworten rauszuholen, wer mehr hat gewinnt.
0: So einfach.
2: Okay.
0: Melanie, ich gehe wie immer zuerst. Ist gut? Nur die Musik für dich.
2: Ja.
3: So, ich habe im Vorgespräch mit der Melanie erfahren, dass sie als Hobby sehr gerne Fußball schaut.
0: Aha.
3: Genauso wie der Roger Schürch.
0: Aha.
3: Darum denke ich, wir machen jetzt mal ein Duell unter Nerds und mir. Und zwar, was ich von dir höre, welche sind die 10 Fußballnationalmannschaften mit dem höchsten Marktwert Stand September 26. Achtung, weil der Profi sieht, jede falsche Mannschaft gibt einen Minuspunkt. Let's go.
0: Okay. England, Frankreich, Spanien. Ja, jetzt muss ich aufpassen, wenn es da noch Minuspunkte gibt. Argentinien. Ja. Italien ist aber... Nein, nehme ich nicht. Ja, ist mir zu heissen.

0: jetzt wirklich safe gegangen.
1: Du bist safe gegangen, aber ich habe mehr erwartet. Ja, also hey. 4 safe Punkte hast du gemacht.
2: Okay, alright. Komm mal, Melanie, geht wieder zurück in die Leitung. Bei der Melanie, wir haben erfahren, dass du grosser Fußballfan ja, bist.
3: Ja.
2: Da wollte ich mich natürlich auch nicht lumpen. Jetzt ist die Frage, ob meine Leistung genug gut war. Die Fiona hat die Frage.
1: Ich würde nämlich auch von dir hören, welche sind denn die 10 Fußballnationalmannschaften mit dem höchsten Marktwert, mit dem aktuellen Stand. Aber Achtung, wenn du etwas falsch sagst, zieh dir wieder einen Punkt ab. Los geht's.
3: Oh yes, of course. Yes, of course. Ich weiß doch nicht. Spanien. Ja. England. Mhm. Frankreich. Dann Amerika, USA.
1: Es hätte es 4-4 geben können, aber USA gehört leider nicht dazu, zieht er den ab und darum 3 Punkte gemacht, du hast einen einzigen mehr. Knapp zu sein, aber die Runde geht heute Morgen leider an Roger Dürr.
2: Ich finde es übrigens schön, dass weder du noch ich Deutschland gesagt haben.
1: Ja, sag nicht. Oh, ja, so nicht. Deutschland oder vielleicht nicht Brasilien oder so, je nachdem.
2: Brasilien natürlich auch, ja. Hey, hey, hey. Melanie, ein andermal wieder, he? Auf eine gute Saison.
3: Ja,
2: gerne ein
3: anderes Mal, genau. Also.
1: Mach's gut, ciao.
2: Habe einen guten Tag.
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2: Eine 70-jährige Wanderin namens Anna hat 5 Tage in den Piemontesischen Alpen überlebt. Und das ganz allein. Weil ihre Kollegin, die auf die Wanderung mitgekommen ist, hat müssen wegen Schulterproblemen umkehren. Kurz darauf ist ein Gewitter aufgezogen. Die Anna hat sich zwar unter Tannenbäumen retten, hat dabei aber ihre Orientierung völlig verloren. Ihre Familie hat die Rettungskräfte alarmiert und die haben sie mit Helikopter, Drohnen und sogar Spürhunden gesucht. Bis die sie dann aber auf dem Cima Tessina Pass auf 2000 Meter oben gefunden haben, hat sie 5 Tage und Nächte müssen verrissen in der Wildnis ausharren. Und das, wie die Zeitung La Guida berichtet, sogar bei Temperaturen unter dem Gefrierpunkt. Sie war zwar unterkühlt, hat aber frisches Trinkwasser gefunden, ihre Lebensmittel rationiert und sich von Heidelbeeren ernährt. Und so können überleben.
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1: Fiona, was passiert da heute am Himmel?
4: Ja, also jetzt am Morgen sieht es immer so schlecht aus. Vielleicht siehst du noch so ganz kurz ein paar wenige Sonnenstrahlen, das Ganze bei Maximaltemperaturen von etwa so 15, 16 Grad. Aber dann im Verlauf des Tages wird es immer grauer, es wird immer bewölkter und dann sicher ab Mittag ist es gut möglich, dass immer wieder mal Regen angesagt ist. Spätestens ab dem Nachmittag kann es dann sogar noch ein bisschen stärker regnen und das dann bei Temperaturen so um die 23 Grad.
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1: Am 6:30 ist noch früh und trotzdem eben Morgenverkehr schon voll im Tun. Zum Beispiel, wenn du die Mittelland durch auf der A1 Richtung Bern, ab Herkingen bis mit Lauterbach, wie jeden Morgen schon mal ansteht. Dasselbe in Grün übrigens in der Region Basel auf der A2 Richtung Luzern, ab Basel-Kleinhüningen bis mit Basel-Badischer Bahnhof. Dann immer wieder Bremse auf der A3 Richtung Zürich, das Ganze auf der Höhe von der Verzweigung Wiese, weil eben zu viel Auto auf das Mal schon dort getroffen. Sie viel Geduld, grüße Karin.
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0: Morgen tragen wir dich auf Energy Mein Morgen oder eben Energy Mein Morgen. Machen wir heute schnell zusammen ein Schnitteli. Fiona, was tust du drauf?
1: Ich glaube, Gondi und Butter.
0: Absolut richtig. Gondi drauf. Lady Marmalade. Absolut Staraufgebot. Christina Aguilera, Lil Kim, Maya und Pink gibt es dir nachher gerade vorgeklebt. Nur heute ist die rechtliche Schieflage.
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0: Fiona, es ist ein grosses schwarzes Loch. Online-Shopping, vor allem auf Secondhand-Plattformen. Der Patrick, der Energy, mein Morgen-Hörer, hat sich bei uns gemeldet. Herr Puff, hat sich der irgendwie so ein Sammler, so ein Auto gekauft und gemeint, Scheiße, weil er hat mich voll über den Tisch abgezogen. Also der Verkäufer oder die Verkäuferin.
1: Ja, ja.
0: Das Ding kaputt angekommen, völlig unbrauchbar. Jetzt, er will es gerne wieder zurückgeben. Die Frage ist natürlich immer, kann man das? Kommt man den Kohlen wieder retour rüber? Wurde schnell bei unserer Hausanwältin, Sarah Schleppi, von der Kanzlei Bracher Partner nachgefragt.
3: Nein, Online-Kauf kann man nicht in jedem Fall einfach retournieren und den Kaufpreis zurückverlangen. Die Schweizer Recht kennt grundsätzlich kein allgemeines gesetzliches Widerruf- oder Rückgaberecht. Nur weil man sich es dann nachträglich eben anders überlegt hat. Viele Online-Shops gewähren allerdings freiwilliges Rückgaberecht und regeln das so in ihren allgemeinen Geschäftsbedingungen.
1: Du hast gerade vorher schon gesagt, Rösch, eben der Artikel ist vor allem noch kaputt gewesen, oder? Was mache ich denn, wenn der kaputt ist?
3: Der Artikel, den man gekauft hat, den Mangel auf oder entspricht er nicht dem, der vereinbart ist worden, stehen der Käuferin grundsätzlich verschiedene Möglichkeiten zu, soweit eben die beim Vertragsabschluss nicht ausgeschlossen wurden. Eine Verkäuferin, und das ist der wichtigste Punkt gerade am Anfang, muss allerdings, nachdem das die Ware ist angekommen, sofort prüfen, ob ein anfälliger Mangel besteht und muss das dem Verkäufer anzeigen. Wenn die Frist verpasst wird, dann kann man auch nicht mehr viel machen. Wenn man die Frist eingehalten hat, dann gibt es verschiedene Möglichkeiten. Man kann verlangen, dass der Kauf rückgängig gemacht wird, man kann Preisreduktion verhandeln oder unter gewissen Voraussetzungen auch einen Ersatz von der mangelhaften Ware verlangen.
0: Mein Gott, weißt du, was ich dazwischen einfach rausgehört?
1: Nein.
0: Patrick, also wenn das Auto nicht mehr als 100 Franken gekostet hat.
1: Lass ihn,
0: der Papierdigger, meine Güte.
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0: Der Zuckershop, dann knapp 4 Minuten Musik, Lady Marmalade. Christina Aguilera, Lil Kim, Maya Pink, Vollgas, Energy, mein Morgen mit dir, am frühen Mittwoch. 4 vor 7 durch hier.
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0: Vom Zuckerschock von heute Morgen direkt zu der Vitamin-D-Dosis, die wir gestern da gesammelt haben, bei 30 Grad, viel, viel Sonne. Heute alles ein bisschen anders, oder Fiona?
2: Ja, also heute Morgen sieht es nicht mal so schlecht aus. Kommst du mal sicher mal jetzt früh morgen noch trocken aus dem Haus und vielleicht siehst du sogar noch ein bisschen Sonne. Den Rest vom Tag geht es aber sicher grau und vor allem nass weiter. Also am Nachmittag definitiv Regen angesagt. Das Ganze bei Temperaturen so um die 2, maximal 23 Grad. Aber also ab morgen Donnerstag ist schon wieder ziemlich freundlich. Von der Temperatur her ändert sich da nicht mehr gross etwas. Wir bleiben bei rund so 1 bis 23 Grad, aber sicher trocken und ein Mix aus Sonne und Wolken.
0: Also nach heute in dem Fall freundliche zweite Woche auf die Uhr.
2: Ganz genau.
0: Okay, nehmen wir so. Punkt am Morgenverkehr und heute schnell ein Update. Freude, Jugend durch das Mittellandweih auf der Eis, Richtung Bern ab Herkingen bis und mit Lauterbach einmal mehr auf meinen Abschnitt, wo du dort abstehst. Anstehst dann auf der A6, Lies Richtung Bern ebenfalls, am Münchenbuchsee bis und mit Schönbühl. Puff aber auch in der Region Basel A2, Richtung Luzern, Basel-Kleiningen bis und mit Basel-Badischer Bahnhof geht es länger. Oft der A3 Richtung Zürich, an Basel-Kleibeck bis und mit der Verzweigwiese. Wir sind im Morgenkompass. Schön, bist du mit dabei. Gell?
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0: Feiern die 12 Tage, 23. Geburtstag. Stimmwunder aus London, Sienna Spyro, Great Expectations, es ist Energy, mein Morgen. Vor uns jetzt allerdings da geht ein bisschen geil absinken, emotional. Finger, hört ihr schnell, jetzt ein Gang aufschalten. Jawohl, Formel 1 Messi. Heisst eigentlich in der Musiksprache nichts anderes als Jonas Blue und Dakota Fast Car. Wenn einer gerade zuerst einmal hört, ist schnell die Liebe reden.
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2: Heute Morgen sind wir an einem, ja, im wahrsten Sinne vom Wort, Verkehrsknotenpunkt. Der bei Kirchberg, Rüetlingen auch fliehen. Mittlerweile haben sie einen 10-monatigen Sohn, das sind Nathalie und Michael. Guten Morgen zusammen.
3: Morgen zusammen.
4: Morgen.
5: Guten Morgen.
2: Bevor ich noch mal schnell gesagt habe, wir haben einen 10-monatigen alten Sohn, da wärst du mir froh, wenn man auch mal so eine kleine Auszeit machen kann. Nathalie, deine Reaktion ist wie gesehen.
4: Oh ja.
2: Oh ja.
3: Oh ja, oh ja. Das wäre schön.
2: Geben die Fragen zuerst, geht heute schnell wieder. Nathalie, Michael, gib dir noch ein bisschen Sand.
5: Ja.
2: Nathalie, ich habe gelesen, du bist gerne so bei diesen Lost Places, so bei diesen Gebäuden etc., die zu sind, wo man eigentlich nicht so hergeht, aber wir schauen und fotografieren. So, machst du gerne. Was ist das Gebäude, wo du am meisten bist, dein Lieblingsgebäude, wo du bist gesehen?
4: Ja, wir waren mal in einem Gebäude drin, wo eine alte Uhrenwerkstatt drin war, die brennt hat früher. Man hat noch so Aufzeichnungen gesehen, wie sie früher Uhren gemacht haben, also so Pläne. Das war nahe Solothurn.
2: Solothurn, okay, gut. Schauen wir so ein, denn es ist jetzt noch so eine typische Bütz, wo der Michu eigentlich am liebsten noch über das anstehende Wochenende dann erledigt.
4: Ganz Lobzeberrechen im Garten.
3: Lobzeberrechen. Noch, ja, gut.
2: Sexfrage von der Fiona.
3: Ja, und dann würde ich gerne mal zurück zu den Lost Places gehen. Nathalie, wo hättest denn du gerne als nächstes Sex? An welchem ganz kuriosen, unbekannten Ort?
4: Auf einer Burg.
3: Auf einer Burg, schön.
2: Das gut, Fräulein. Ja. Komm, wir holen den Michu zurück in die Leitung. Michu, wir haben mit der Nathalie angefangen. Zuerst mal, weil wir wissen, dass ihr gerne so an diesen Lost Places Ort unterwegs ist, wo die Zeit ist, bleiben stehen, sagen wir es so. Was ist das Spektakulärste, was ist gesehen? Hat der meiste Eindruck gemacht?
5: Ich glaube, das ist so ein Solothurn, ist richtig Argo, ist das so eine. Oh, das war so ein Sektentempel oder Kill oder irgendetwas. So ein riesen Gebäude im Wald oben dort. So Indiana Jones-mässig verschollen.
2: Okay. Es klingt spannend, aber sie hat jetzt nichts von einer Sekte gesagt. Mhm. Was war es für ein Gebäude gewesen? Das muss ich wissen.
5: Das Gebäude. Ich weiß es nicht, wie man dem sagt.
2: Tick-Tack, Michu, Tick-Tack! Zeit läuft! Wer kann dir helfen?
5: Ein Anstalt war. Ich weiß es nicht. Ich bin riesenmöglich.
2: Jetzt muss ich irgendwas helfen. Tut mir leid, ich muss helfen.
3: Ah, das ist gut geholfen.
2: Ja, es war ein Uhrengebäude, das schon gebrannt hat.
5: Uhrengebäude?
2: Ja. Gleich noch heute schnell die Sexfrage.
3: Ja, wir sind bei diesen Lost Places geblieben. Ich wollte von Nathalie wissen, an welchem ganz speziellen, kuriosen Ort hat sie denn als nächstes gerne einmal Sex?
5: Wegen
2: dem Bett. Ich hatte noch einen Joke gehabt. Bitte sag Punkto Lost Places mit dem Sex nicht das eigene Bett. Nein. Oh Gott. Nein, eine Burg. Für eine Burg.
3: Für eine Burg.
2: Für eine Burg.
3: Für eine Burg. Du mal für eine
2: Burg. Ja, Burgfräulein möchte ich gerne mal. Ja, aber du, ein anderes Mal wieder und dann klappt es dann hoffentlich mit euch beiden. Ist gut.
5: Probieren wir.
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0: Logisch, es ist noch Frühtag, noch ein bisschen Energy. Mein Morgen holt ihn dann gerade ab. Ungerang in der nächsten halben Stunde mit Imagine Dragons, Harry Styles, Rihanna, Calvin Harris, David Guetta, das volle Programm jetzt eine Stunde voll.
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2: Kriminelle Banden betrügen die Schweizerinnen und Schweizer jährlich um Millionen von Franken. Vor allem Seniorinnen und Senioren sind davon betroffen. Die Polizei, Verbände und Banken setzen jetzt auf Prävention. Die Täter erschleichen sich zuerst das Vertrauen und machen dann Druck, bis das Opfer ihnen 5- oder 6-stellige Beträge überweist. Wenn das Geld einmal weg ist, ist es fast unmöglich, das wieder zurückzuholen. Sollte es einem trotzdem mal passieren, soll man so schnell wie möglich die Bank kontaktieren. Zum ersten Mal seit 5 Jahren sinken die Mieten in der Schweiz. Das zeigt die neue Rental Home Market Price Analyse von New Home und dem Swiss Real Estate Institute. Die Angebotsmieten sind zwischen Juli 2025 und Juni 2026 im Schnitt um 1,7% zurückgegangen. Am stärksten sinken sie in den teuersten Regionen in Zürich und im Tessin. Dafür hat sich in der Zentralschweiz jetzt eine neue Hochpreiszone etabliert. Gleichzeitig ist aber auch die Wohnungsknappheit so gross wie noch nie. Nachdem die NATO-Kampfjets in Litauen in der Nacht auf gestern Drohnen abgeschossen haben, ist jetzt herausgekommen, dass die Drohne mit Sprengstoff beladen war. Das hat der litauische Verteidigungsminister mitteilt. Fachleute haben die Sprengladung entschärft. Die Drohne werden weiterhin untersucht. Woher sie kommt, ist noch unklar. Erste Erkenntnis nach ist sie wahrscheinlich von Belarus her auf Litauen hineingeflogen. Wegen dem Ukraine-Krieg hat es schon mehrere Drohnenvorfälle in den baltischen Ländern gegeben.
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0: Mit viel Sonne gestern, zumindest Fiona.
4: Ich würde sagen, wo bist du heute heim? Nicht von wegen viel Sonne. Jetzt am Morgen kann es gut sein, dass du noch ein paar wenige Sonnenstrahlen siehst. Der Rest des Tages wird es aber nur noch dunkler und vor allem bewölkter. Nicht nur bewölkt, sondern einfach auch Regen ist angesagt. Also definitiv heute Morgen den Regenschirm einpacken. Spätestens am Mittag brauchst du den nämlich.
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0: 2 Minuten nach der 7. Mit dem Morgenverkehr wird langsam aber sicher wirklich schwierig. Durch das Mittelland durch auf der A1 Richtung Bern ab Herkingen bis mit Lauterbach auf mehreren Abschnitten immer wieder bremsen. Dann um die Stadt herum auf der A12, wenn du Richtung Freiburg raus willst. Ab Weimarshaus bis und mit Bümplitz, wo du da stehst. Auf der A6 aus dem Seeland Richtung Bern ab Münchenbuchsee bis und mit Schönbühl brauchst du jetzt schon länger. Region Basel, die A2 verstopft, Richtung Luzern, Basel-Kleiwinningen bis mit Basel-Badischer Bahnhof. Auf der A3 stehst du Richtung Zürich, an Basel-Kleibeck bis mit der Verzweigung Wiese. Die A18 meldet schon Stau, Grellingen Richtung Basel, ab Grellingen West bis mit Asch-Süd. Und auf der A22 brauchst du länger, August Richtung Sissach, ab Rattelen-Ost bis mit Liestunort.
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0: Guten Morgen.
4: Guten Morgen.
0: Wir machen es also wirklich einfach Berner. Und Berner lassen Gefühl, Emotionen nicht an sich an. Vor allem auch nicht Problem. Wir arbeiten nicht damit. Was machen wir, Fiona?
4: Wir schießen es einfach in Wollensee.
0: Danke, Reitane.
4: Ich sage, oh Gott, was raus muss ich jetzt? Das Ratten. Natürlich die Schulix.
0: Ja, einfach alles in die Aare reinschmeissen. Irgendwann ist es in Wollensee.
4: Übrigens, Basler schießt es einfach wahrscheinlich in Rhein.
0: In Rhein, irgendwo geht er. Das geht dann Richtung Deutschland. Das ist auch kein Problem.
4: Nein, einfach weg damit. Brauche ich kein Problem an diesem Mittwoch.
0: Problembewältigung an diesem frühen Mittwochmorgen mit Energy. Mein Morgen, schön bist du mit dabei.

0: Morgen gibt er die frühe Erinnerung. Der Reminder, gang doch noch einmal hurtig schnell bieten. Oder schau doch online, ob dein Gebot jetzt wirklich immer noch zuoberst ist. Unsere Secondhand-Plattform Einkaufsnation, Energy Me Morgen, weiss es nämlich ganz genau, tutti.ch, ricardo.ch. Die Fenster tun wir in unserem Browser erst gar nicht mehr zu. Nation kauft online Secondhand. Hast du gewusst, Fiona, es gibt keine andere Nation in ganz Europa, die so viel auf diesen Plattformen einkauft wie die Schweiz.
1: Ah, echt? Ja. Nein, das habe ich gewusst. Habe ich das auch nicht gedacht im Fall.
0: Absolute Spitzenreiter.
1: Ah, krass. Also, aber ja, ich merke so bei meinem Umfeld, das boomt richtig, das
0: sorry,
1: Ganze. Ja,
0: wer kennt den Jingle nicht?
2: Tutti.ch.
1: Ah, ehrlich.
0: Also, wir haben ja schon in der letzten Stunde mal heute schnell einen Pedal gekauft, einen Energy Me Morgen Hörer, der rechtliche Lage, der ein Sammlerobjekt gekauft hat und ist abgezockt worden. Unsere Hausanwältin hat gemeint, oh, schwierig, da wieder Kohle
1: zu Geld für zurück bekommen. Ja.
0: Es gibt noch andere Probleme bei uns in der also respektive bei unserem Team intern. Zum Beispiel die Vivi ist aktuell gerade in der Zügelferien, heute grosser Zügeltag, und die hat mit dem Studi zusammen eigentlich so eine XXL Billardtisch, was ich verkaufen will. Problem ist nur, er kommt einfach nicht weg, Vivi.
3: Ja, also Stand jetzt, der Billardtisch ist tatsächlich noch daheim. Also falls irgendjemand Interesse daran hat, schreibt doch ins Studio. Und nein, wir können ihn nicht einfach zu viert abholen und durch Stegenhaus transportieren. So, also, ich gehe weiter einpacken, wünsche euch eine gute Sendung und sage tschüss.
0: Danke vielmals, danke. Hey, also crazy, ja.
1: Also, gäbe es jetzt gesagt, es gibt da noch ein paar Probleme. Ist irgendwas schwer und echt schwierig zu transportieren und was 400 Kilo Platte.
0: Ja, gang dir mal, die wohnen ja nicht im
1: Erdgeschoss. Nein,
0: gang mal in den Lift mit so einem Ding.
1: Ja, eben, es gibt da noch ein paar Probleme.
0: Was,
1: ja.
0: was machst du da? Hast du übrigens auch so Online-Shopping, Secondhand-Stories? Ich glaube, da gibt es ja mehr als genug. Manchmal haben wir probiert, das abzuzocken.
1: Genau, also, mir kommt es ein bisschen ähnlich vor wie beim Pedal, der sich eben gemeldet hat heute Morgen. Also ich bin noch ausgezogen von einer Wege und nachher meine Wege-Mitbewohnerin hat ihre weisse, runde Tisch verkauft. Bildchen und alles aufgeladen, wunderbar. Ist sie eigentlich auch abholen, tiptop gewesen. Und dann hat er so mit Hey genommen. Aha. Schon bei ihm daheim gestanden, plötzlich fällt ihm auf. Irgendwie ist das Ganze so ein bisschen gelblich unten beim Tischbein. Ja, der Tisch jetzt doch nicht. Und das hat er sich vorher schon gesehen, er ist noch abholen. Also es war irgendwie ein bisschen lustiger gewesen. Oh, ist genau gleich, sie hat nachher das Geld zurückgefallen. Aber eben, wir haben es gehört, so einfach ist das Ganze nicht.
0: Also komm, wir fragen euch mal die Community, da gibt es ganz, ganz viele Geschichten, die da oben schlummern. Was hast du alles schon erlebt? Und oder, wurscht vielleicht sogar der Vivi und im Studio ihre Billardtisch? Der meldet dich!
4: Deine WhatsApp-Sprachnachricht jetzt an 079 655 0844.
0: Online-Shopping einfach mal auf die Spitze drüber.

0: Vegas Wives. Imagine Dragons kommen nämlich aus Las Vegas. Enemy, jetzt gehört die Energy. Mein Morgen an dem Mittwoch, wo sich wettertechnisch eher von der dunkleren Seite zeigt, Fiona.
1: Ja, und sicher am Nachmittag wird es dunkelgrau und vor allem nass für uns. Also der ganze Tag ist immer wieder mal Regen angesagt. Das Ganze bei Maximaltemperaturen von so 22-23 Grad. Also vorläufig mal ein bisschen fertig Sommer, dafür der Mond schon wieder ziemlich freundlich.
0: 4:07 Uhr machen wir wieder hier. Wenn schon Las Vegas, dann noch USA, Amerika, Liebeserklärung, alle amerikanischen Frauen. American Girl. Harry Styles, geile Nummer, gibt es in genau 25 Sekunden hier.
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0: schau mal über den Tellerrand raus. Energy, mein Morgen, der Morgenkaffee in dieser Woche haben wir ganz verschiedene Orte, wo wir vorher vielleicht noch gar nie gesehen haben. Kaffeemaschinen, die wir noch gar nie gesehen. Weil wir einfach mal in anderen Büros oder Werkstätten unterwegs sind.
1: Genau, und wie gehen wir heute?
0: Also zuerst müssen wir die ganze Woche einfach mal Berufsklischees widerlegen oder eben bestätigen.
1: Genau, am Montag haben wir den Lehrer gehabt. Genau. Gestern haben wir eine Polizistin gehabt, die mal erzählt hat. Und heute?
0: Also ziemlich glatt gewesen. Heute wird es so ziemlich glatt sein. Wir schauen nämlich in die Coiffeursalons von der Nation.
1: Jetzt sollte man nötig ein Spitzen schneiden. Vielleicht können wir noch Termine machen.
0: Ja, Vorurteile widerlegen oder eben bestätigen machen wir heute Morgen. Ich sage so, da ist ein glatt draussen auf der Straße. Hat man nämlich das Gefühl...
2: Dumm, hat man früher gesagt. Coiffeurs sind dumm. Schlechter Verdienst. Blond. Ja, schäcklig. Ja, ganz gute, die ist nicht blond. Und wenn noch?
0: Ja, seht jetzt, also komm, reden wir gleich kurz schnell mit dem Coiffeur. Er hat nämlich sein eigenes Coiffeur-Geschäft. Der Thomas Hinz, der mit dem Dumm.
3: Ui, das ist natürlich ein harter Einstieg. Würde ich so natürlich nicht unterstreichen, ganz klar. Aber klar, Coiffeure sind eher handwerklich, sagen wir, konzentriert, fokussiert. Und ja, vielleicht kommt es dem einen oder anderen vielleicht ein bisschen einfacher oder naiver rüber. Aber sagen wir mal, es braucht im Coiffeur-Bereich oder generell im Handwerksbereich sehr viel an Fertigkeit und Kompetenz. Ich würde das auf keinen Fall als dumm abstempeln, sagen wir es mal so.
0: Also meine Erfahrung ist es auch überhaupt nicht. Ich habe mit meinem Barber wirklich die krassesten philosophischen Diskussionen. Extrem. Während dieser Halbstunde mit dem im Stuhl hocken, hey, da wirklich entdecke ich mich selber auch
1: nicht. Meine Coiffeuse ist meine Kollegin, da gibt es einfach Gossip pur.
0: Voilà, oder? Gut, müssen wir noch schnell anschneiden, den mit dem Salär, ist halt schon schwierig.
3: Ja, im Vergleich vielleicht zu anderen Berufsgruppen oder in anderen Sparten wird vielleicht mehr Geld verdient, augenscheinlich. Was man doch nicht vergessen darf, ist, dass wenn man in einem guten Unternehmen eine gute Stammkundschaft hat als Coiffeuse, als Coiffeur, dann kann man da auch wirklich ein anständiges Geld verdienen. Und was natürlich noch dazu kommt, was viele sehen, ist natürlich, dass man auch viel Trinkgelder hat. Man hat viele zusätzliche Verdienstmöglichkeiten über auch Produktverkauf und andere Themen. Also wer wirklich gut in seinem Beruf ist, kann auch als Coiffeur so viel Geld verdienen, dass er sehr gut davon leben kann.
0: Absolut, aber bitte einfach nicht, dass mit diesen Produkten aufschwatzen am Schluss dann immer.
1: Oh, eine schöne glänzende Maske.
0: Könntest du wieder mal Maske machen?

0: Aber ja.
1: Nein,
2: hör.
1: Also, Vorurteil über Coiffeurberuf. Heute Morgen, da diskutieren wir darüber, der eine oder der andere, den machen wir kaputt, der eine oder der andere bestätigen wir aber.
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10: In der Schweiz verletzen sich pro Jahr 430 Menschen beim Sportmachen. Ein grosser Teil davon im Verein. Beispielsweise beim Fußball oder Unihockey spielen. Die Beratungsstelle für Unfallverhütung BFU will das ändern. Sie hat jetzt darum ein neues Tool lanciert. Mit dem Online-Baukasten können Sportvereine mit nur wenigen Klicks ein eigenes Konzept machen, um Unfall zu verhindern. Das Tool ist gratis und hilft, Risiken beim Training zu sehen. Das zum Beispiel mit verbindlichen Aufwärmprogrammen oder besseren Kontrollen von Material. Die Vorlagen sind zusammen mit den grossen Sportverbänden entwickelt worden, passen aber für alle Vereine.
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9: Könnte nass werden heute im Verlauf des Tages, Fiona.
12: Definitiv. Wenn du am Morgen früh rausgehst, lohnt es sich mal. Früh aufstehen, bist du nämlich gerade noch trocken, wenn du im Büro ankommst. Erst am späteren Morgen, so um Mittag, ziehen dann noch mehr Regenwolken auf. Sicher am Nachmittag musst du mit Regen rechnen und das dann bis und mit in die Nacht rein. Also es geht nicht mehr trocken weiter. Das Ganze bei 2 bis 23 Grad.
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9: Eine grosse Portion Geduld braucht heute Morgen unterwegs. 2 Minuten an der halben Nacht in der Region Bern zum Beispiel ist oder zum Mittelland auf der A1 Richtung Bern hin, ab Herkingen bis und mit Lauterbach immer wieder bremsen. Das gleiche geht noch ab Kirchberg bis und mit Schönbühl. Dann stehst du auch, wenn du vom Seeland her Richtung Bern willst, Rückstau von der A1 im Raum Schönbühl. A6 Lies Richtung Bern hin, ab Münchenbuchsee bis und mit Schönbühl schwierig zum Durchkommen. Dann zur Stadt aus auf der A12 Richtung Freiburg, ab dem Weimarshaus bis und mit Bümplitz musst du ebenfalls warten. Im Raum Basel, die A2 verstopft Richtung Luzern, an Basel-Kleiwinningen bis mit Basel-Badischer Bahnhof. Dann die A3 Richtung Zürich, an Basel-Kleibeck bis mit der Verzweigung Wiese. Auch auf der A18 stehst du Grellingen Richtung Basel zwischen Grellingen West und erst Süd wie auf der A22 August Richtung Sissach zwischen Pratteln Ost und Liestu Nord. Viel Geduld und irgendwann dann gut zu ankommen.
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0: Hombre, du bist schon mal zu Mägzen, zu weggemacht, Energy, mein Morgen, beiß dein Herz auf drei. Zum Morgen ein Rüebli, Fiona.
1: Gott, immer.
0: Eigentlich so oder ähnlich wie der norwegische Fußball-Superstar Erling Haaland macht. Der hat aktuell nämlich gerade für einen riesen Trend in der norwegischen Jugend gesorgt. Zuerst mal der Erling Haaland, der absolute Superstar-Stürmer, oder? Hat auch in der Premier League 4 Spiele, schon wieder 4 Goal geschossen. Läuft bei Man City bei ihm.
1: Jetzt mal weg vom Fußball.
0: Weg vom Fußball. Was hat er für Furore gesorgt, dass er sich seine langen Haare abgeschnitten
1: genau,
0: hat?
1: Genau, das habe ich auch gesehen.
0: Da bist du als erstes drauf gekommen, als ich vorher Erling Haaland
1: genau, gesagt habe. Genau, ja, jetzt wohne ich Haare, genau, Kurzhaarfrisur neu.
0: Jetzt allerdings, was er gesorgt hat für einen Rüebli-Hype in Norwegen. Warum das? Der Erling Haaland ist nämlich seit Jahren immer mit... Er hat immer Rüebli dabei. Mhm. Zum Beispiel, es kursieren im Web x Fotos von ihm herum, wo Fans von ihm geschossen haben, wenn sie auf Autogrammjagd waren, wenn er im Auto kommt, einfach ein Rüebli einfach knackelt ist. Dort halt. Musst du mal vorstellen, so ein 2-Meter-Bär von einem Mann.
1: Ein Rüebli. Das ist jetzt vielleicht eben das Rezept, einfach ein bisschen Rüebli und du bist gross und stark.
0: Obendrauf hat er auch noch während der WM in diesem Sommer, wo er ja auch 7 Goal geschossen hat im norwegischen Fernsehen eine Kollaboration mit dem Gemüseproduzent Bama gemacht, wo er eben über Rüebli schwärmt. Und jetzt hat das in der norwegischen Jugend dermaßen positiven Effekt gehabt, dass die norwegische Jugend jetzt auf Rüebli fliegt.
1: Die nennen es... Nie mehr Rüebli, oder was?
0: Es gibt schon noch, aber die norwegische Jugend ist jetzt so ein TikTok, so ein Social-Media-Trend. Man redet jetzt nicht mehr von Rüebli, also von Gemüse, sondern einfach von Haaland. Candy.
1: Oh Gott, okay. So geil. Okay, und das nächste denke ich über die Rüebli verkauft.
0: Stell dir jetzt mal vor, wenn es dann irgendwie kommt, dann Roger Federer und macht für Brokkoli-Werbung. Wie ist in der Schweiz im Brokkoli-Boom? Dein Lieblingsgemüse?
1: Boah, die zwei sind bei mir hoch im Kurs: Brokkoli und Rüebli.
0: Schon.
1: Ja, also beide einsteigen im Trend.
0: Rüebli ist auch einfach voll so. Wie soll ich sagen, bekommt zu wenig Respekt über die Gemüsewelt.
1: Es geht immer, es geht als Snack, es geht als kalt, es geht warm, es geht als Suppe, es geht im Ofen. Das ist einfach das Shit-Gemüse.
0: Nichts geiler als einfach ein Rüebli einfach so wie der Haaland-Style essen. Einfach
1: knackig.
0: Einfach ein bisschen mehr Haaland, ein bisschen mehr Rüebli, ein bisschen mehr Vitamin A ist da drin, habe ich gelesen.
1: Auge ist so gut, braun wirst du auch noch.
0: Ah, wirklich?
1: Ja, oh, Karotine.
0: 5 Kilo Rüebli für heute. Hey. 20 vor 8.
1: Da kommt
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0: Gute.
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0: Schönen Morgen. Startet am Mittwoch durch zusammen mit dir, der 16. September, 4. vor 8. Jetzt mit in der Übergangsphase.
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0: Gestern noch der mit der Sonnenbrille. Ich muss ganz ehrlich sein, Fiona, ich habe immer noch die Sonnenbrille mit dabei, einfach weil ich noch nicht loslassen will. Aber heute brauchen wir wahrscheinlich einen Regenschirm.
2: Ja, sogar jetzt am Morgen kannst du gut die Sonnenbrille montieren. Kann nämlich gar nicht so schlecht aussehen. Er muss am Mittwochmorgen, also bis am Mittag her, es sollte nämlich auch trocken bleiben. Erst ab dann kehrt es, es wird grau frossen, es wird nass frossen, also Mittag bis und mit in die Nacht rein ist immer wieder mal Regen angesagt. Von den Temperaturen her aber sicher nicht mehr so warm wie gestern. Gestern noch gerade knapp um die 30 Grad rum, jetzt aktuell noch so 23 Grad Nachmittag im Maximum.
0: Was sehen wir da für die zweite Wochenhälfte in der allgemein, wie es herkommt?
2: Ja, denkt es schon besser aus. Also morgen geht es sicher mal trocken weiter, kann nachher eigentlich Donnerstag, Freitag gerade ein bisschen zusammennehmen. So um die 22 Grad, ein Mix aus Sonne und Wolken, bevor dann das Wochenende wieder richtig schön daherkommt.
0: Könnte also gut sein, dass heute die am meisten bügeln, Tiber Wüscher an uns nachher sind.
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0: Wenn wir die eine oder andere Salbe mit heute Morgen genommen, ein bisschen blaue Flecken pflegen, das hat es der eine oder andere Check gegen gestern Abend. Energy mein Morgen mit dem Start in Nations League, schon wieder National League. Eishockey sind gestern Abend nämlich wieder losgegangen, die Schweizer Hockey Liga. Dort Ausrufezeichen sind gesetzt worden, zum Beispiel, dass der amtierende Meister Fribourg-Gottero 2-4 auswärts zu Biel eingeschaut hat. Bei den Bielern auf der Seite, der Jeff Skinner, der Superstar, der aus der NHL geholt hat, gerade mit 2 Goal, vor allem nach 30 Sekunden schon der erste.
1: I try my best. As long as my teammates give me nice passes like that, I guess I have to.
0: Wenn er solche Pässe bekommt von seinen Teamkollegen, dann muss er ja die Dinger machen, meint der Superstar selber. Ebenfalls der SCB knapp umgegangen zu Zürich gegen die Lions, gegen den Titelfavorit mit 5-3 gut mitgehalten. Und die SCL Tigers zwar mit 1-4 gegen Davos eingeschaut, aber lang der ebenfalls eine gute Falle zeigt. Krasses Resultat, der EV-Zug, der Lausanne zum Beispiel gerade mit 5-0 abgefertigt hat. Alles, was zu dem Start in die neue Eishockey-Saison musst wissen. Heute Morgen diskutieren wir natürlich darüber. Jetzt sind 10 vor 8.
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0: Grossartige Grossartig Show am Energy Air, Nico Santos, All Time High. Das ist Energy mein Morgen, 16. September. 9 Minuten noch bis 8.
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0: Joana, heute Morgen sind wir wirklich ländlich unterwegs. Und glaub mir, ich weiss, von was ich rede. Ich bin nämlich in der gleichen Region mehr oder weniger aufgewachsen. Wir schauen auf Gutenburg. Das ist so zwischen Langenthal und Huttwil. Dort ist Andrea daheim. Guten Morgen.
2: Guten Morgen, Andrea.
3: Guten Morgen zusammen.
0: Ja, unsere Hornusser vom Dienst. Seien wir ehrlich, für was sind Hornusser vor allem bekannt, Andrea?
3: Leider für den zweiten Teil.
0: Schön neutral.
2: Ich würde sagen, und was machen wir im zweiten Teil?
3: Ja, Betriebskenntnis.
2: Sehr gut.
0: Es hat ein oder andere also, Fläschchen und Prickeln
2: zu getränken. Ich würde sagen, ich denke mir das einfach mal.
0: So gut, also fest heute bist du schon mal. Andrea, los jetzt. Wir haben ja 50 Franken Dosenbach-Gutschein. Das Ding ist, gestern haben wir noch 150 Franken Jackpot gehabt, dann ist ja aufgelöst worden.
2: Genau.
0: Jetzt bist du wieder mit einem neuen Song dran, das ist immer ein bisschen undankbar. Aber Fakt ist, 2 Sekunden Ausschnitt aus einem Song. Wir brauchen Interpretin inklusive Songtitel. Und ich habe das Gefühl, du bist in diesem Alter, Mitte 20, da weiss man denen Herren einfach gleich. Läuft da immer mal wieder so ein bisschen auf Energy. Bist du ready für deinen Song?
3: Ja.
0: Ohrenspitze, hier kommt er.
3: Also von wem?
0: Probier vielleicht mitzusingen.
2: Ich glaube, ein Rot oder so ist natürlich auch immer ein Ding.
3: Von Imagine Dragons, aber die Titel vom Song kann ich jetzt nicht sagen.
0: Nein, da bist du auf dem Mond. Nein, es ist eben nicht einmal die Imagine Dragons.
2: Nein, leider nicht.
0: Also ich lege jetzt mal meine Hang ins Feuer, dass wenn du heute Morgen noch weiter Energy mein Morgen los ist, wirst du irgendwann mal sagen.
3: Das
2: denke ich,
3: ja.
2: Ja, das kann gut sein.
0: Dann registrierst du dich einfach gerade subito wieder. Sowieso für alle, die sagen, Mo, der hier, logisch. Reinklicken wie energy.ch. Morgen gleicher Songausschnitt. 100 Franken Dosenbach-Gutschein. Hey, Andrea, liebe Grüße Oberargo und hab ganz
2: Mach's
0: guten
2: gut.
0: Tag.
3: Danke, gleichfalls.
2: Tschüss.
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1: Update heute Morgen mit Mario Ross. Zum ersten Mal seit 5 Jahren sinken die Mieten in der Schweiz. Das zeigt die neue Rental Home Market Price Analyse von New Home und dem Swiss Real Estate Institut. Die Angebotsmieten sind zwischen Juli 2025 und Juni 2026 im Schnitt um 1,7% zurückgegangen. Am stärksten sinken sie in den teuersten Regionen in Zürich und im Tessin. Dafür hat sich in der Zentralschweiz jetzt eine neue Hochpreiszone etabliert. Gleichzeitig ist aber auch die Wohnungsknappheit so gross wie noch nie. Nachdem die NATO-Kampfjets in Litauen in der Nacht auf gestern Drohnen abgeschossen haben, ist jetzt herausgekommen, dass die Drohne mit Sprengstoff beladen war. Das hat der litauische Verteidigungsminister mitgeteilt. Fachleute haben die Sprengladung entschärft. Die Drohne werden weiterhin untersucht. Woher sie kommt, ist noch unklar. Erste Erkenntnis nach ist sie wahrscheinlich von Belarus her auf Litauen hineingeflogen. Wegen dem Ukraine-Krieg hat es schon mehrere Drohnenvorfälle in den baltischen Ländern gegeben. Nachdem der Macklemore wegen pro-palästinensischen Aussagen von der Tour von Ed Sheeran ausgeschlossen wurde, haben jetzt alle Vorgruppen aus Solidarität ihre Auftritte abgesagt. Darunter sind unter anderem auch der Lucas Graham und der Phineas, der Brüder von der Billie Eilish. Auch der Ed Sheeran selber hat sich auf Instagram dazu geäussert. Er begründet den Ausschluss von Macklemore damit, dass verschiedene Veranstaltungsorte mit droht hätten, das Konzert zu streichen, wenn er Teil der Show sei.
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3: Viel neu so punkto Wetter. Es kehrt, Fiona.
4: Genau, aber erst so am Mittag, wenn du nämlich aktuell an Himmel schaust, sieht es gar nicht so schlecht aus. Zum Teil ein paar Sonnenstrahlen und gleich so ein paar blaue Flecken. Erst am Mittag Kirsten, dann werden die Wochen nämlich grau und den Rest des Tages musst du immer wieder mal mit Regen rechnen. Das Ganze dann bei Maximaltemperaturen von so 22-23 Grad.
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3: 3 Minuten nach der Nacht. Viel Geduld ist gefragt aktuell unterwegs. Wir schauen zuerst in der Region Bern rund um die Stadt um auf der A6. Wenn du Richtung Thun raus willst, ab dem Ostring oder dort rund um den Ostring stehst, aktuell in beide Richtungen. Zu viel Auto auf das Mal. Immer auf der A12 Richtung Freiburg raus. Am Weiermannshaus bis und mit Bümplitz maximal rollen. Zugleich liegen übrigens Frauen, die vom Seeland Richtung Bern rein wollen, am München bis und mit Schönbühl stehst. Dann auf der A1 Richtung Bern rein, ab Kirchberg bis und mit Schönbühl auch schwierig zum Durchkommen. Oder zum Mittelland durchstocken. Auf der A1 Richtung Bern ab Herkingen bis und mit Lutherbach. Dann das Update aus der Region Basel. Der A2 verstopft Richtung Basel rein, ab der Verzweigung Augst bis und mit Basel-Breite. Auch so in die Gegenrichtung ab Basel-Kleinhüningen bis und mit Basel-Badischer Bahnhof. Dann auf der A3 stehst Richtung Zürich, ab Basel-Kleinbeck bis und mit der Verzweigung Wiese in die Gegenrichtung, ab der Verzweigung Greifelden bis mit der Verzweigung Augst. Auf der A18 Grellingen Richtung Basel, ab Grellingen West bis mit Asch. Süd, viel Geduld und irgendwann ein gutes Anfang.
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3: Guten Start in den Tag.
4: Und einen guten Morgen.
3: Schön, bist du mit dabei. Energy, mein Morgen kurz nach den Nachten. Und einfach mal die wirklich ehrlich gemeinte Frage. Wird viel zu wenig. Ich habe immer so als Plattitüde verwendet. Viel zu wenig einfach wirklich ernsthaft gemeint. Fiona, wie geht's dir?
4: Ich würde einfach mal sagen, gut.
3: Ja,
4: nein, ich bin einfach müde. Das kann ich sagen. Ja. Ich bin richtig müde. Irgendwie schon Mitte Woche. Also ich habe das Gefühl, es geht noch ewig, bis es wirklich mal das Wochenende kommt. Aber irgendwie zusammenpacken wir es schon.
3: Aber hast du schon gemerkt, oder? Wie viel achte mal, wie viel ist die Diskussion genau so? Hey, wie geht's dir?
4: Gut, merci danke dir. An dir. Also, merci, tschüss.
3: Ja, merci, gut.
4: Also,
3: okay,
4: ciao. Ja. Tschüss, ahoi.
3: Wirklich ehrlich. Und nochmal in die Teufel. Das ist Energy, mein Morgen, an dem Mittwoch, 16. September.

0: mal vorstellen. Robin Schulz, mittlerweile schon seit 13 Jahren im Game. Also da haben wir alle mal Party gemacht zu dem seinen Songs.
1: Definitiv. Young und nicht das letzte Mal.
0: Genau. Jetzt sind 10 Minuten an der Nacht und am Mittwochmorgen, wo wir darüber diskutieren. Die Schweiz ist ja eine Secondhand-Online-Shopping-Plattform, also nicht Plattform, aber kein anderes Land in Europa kauft so viel auf Plattformen wie Tutti oder Ricardo schon gebrauchte Züge.
1: Genau, das hast du mir gesagt, ich war ein bisschen überrascht gewesen, aber wenn ich nachher so überlegt habe, schon nur allein in meinem Umfeld, ich kenne so viele Storys.
0: Also was ist, eben um genau das kümmern wir uns ja heute Morgen, oder? Um genau die Storys, dort, wo sie in die Hose gegangen ist. Zum Beispiel bei dem Tisch, der bei deiner Kollegin wieder zurückgebracht ist worden.
1: Genau, weil plötzlich irgendwie doch nicht so weiss war, wie man irgendwie gemeint hat, wenn man das erste Mal angeschaut hat.
0: Ich habe im Fall wirklich, ich bin überhaupt nicht in diesem Game. Ich habe dann erkannt, wo unsere Tochter ist auf die Welt gekommen, habe ich gedacht, jetzt muss ich das mal starten, ich muss ein bisschen Platz machen, Zeug verkaufen.
1: Ja.
0: Aber das meiste, was ich dann reingestellt habe, zum Beispiel irgendwie so einen Föhn von meiner Frau online verkauft, so ein hyper-duper-duper-Dingsbums da. Ey, wie viele Nachrichten sie haben, offenbar, wir wollen über das Nest abziehen, wirklich. Ja, tu doch schon mal auf ein Konto, respektive die Person hat mir gesagt, ich tue für ein Konto einzahlen, das noch gesperrt ist und wenn dann nachher das Gerät bei mir ankommt, wird es dann dir freigeben.
1: Ja, ja, ja. Also ist er noch drauf, weil ich brauche nämlich auch noch einen.
0: Bring ihn mit, ist okay. Geschichte, die wir auch bei uns im Team schon gesammelt haben. Noah zum Beispiel aus der Newsredaktion mit dem Bett.
2: Ein Freund von mir hat wirklich etwa 3 Jahre lang Ricardo und Tutti und was es sonst noch gibt, abgraset, um sein Traumbettgestell zu finden, so ein Designerteil, das mega teuer ist. Und dann hat er es wirklich gefunden, nach 3 Jahren Suchen. Und an dem Tag, wo er es abholen ist, fährt er mit dem Auto in seine Einfahrt rein und sieht, dass einfach ein Nachbar von ihm sein genau tupfgleiche Bettgestell rausgestellt hat, gratis zum Mitnehmen. Und er hat jetzt einfach 3 Jahre gewartet und irgendwie 1000 Stutz hinblättert dafür. Das hat mir so leid getan, aber ich kann auch so müssen lachen.
0: Die Frage, was ich aus dieser Geschichte mir stellt, ist, wer gibt Kohle für ein Designerbett aus?
1: Sag ich, dass ich gerade suche. Ich hoffe, dass irgendetwas so hebt und 4 Ecken hat.
0: Ah, gell. Dena vom Team selber, die hat einen grossen Red Bull Fauxpas gehabt.
3: Ich trinke eigentlich gar nicht so regelmässig Red Bull, aber es hat eine Sorte gegeben, die ich so geil gefunden habe. Und plötzlich hat sie eben nicht mehr in den Läden gegeben. Und dann habe ich gefunden, hey, ich bestelle mir jetzt 20 Stück für 60 Stutz. Und dann sind die angekommen und dann habe ich die irgendwie nie getrunken. Und dann sind die kurz vor dem Ablaufen gesehen. Und dann habe ich die auf Ricardo aufgeladen für etwa, keine Ahnung, 7 Stutz pro Dose, was, okay, vielleicht ein bisschen crazy ist. Und dann habe ich das aufgeladen und dann haben die Leute darunter kommentiert, ey, was ist das? Das ist voll eine Verarschung. Wer verkauft Red Bull so teuer? Und dann habe ich so gesagt, nein, ihr checkt nicht, das sind für Leute, die Red Bull sammeln. Weil es gibt Leute, die sammeln spezielle Editionen. Und dann schlussendlich habe ich sie nicht verkauft und habe etwa 20 Dosen müssen etwas leeren und wegschießen.
0: Oh, und seither ist sie gesperrt auf dem Internet.
1: Genau, sie hat nie mehr etwas gekauft und nie mehr etwas verkauft.
0: So, Fauxpas wie Tutti, Ricardo und Codini.
4: Deine WhatsApp-Sprachnachricht jetzt an 079 655 0844.
0: Einfach als Reminder, wenn du hier noch ein Gebot abgeben willst.
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0: Morgen prophylaktisch schon mal mit dem Regenschirm unterwegs. Heute grosser Wetterwechsel, nachdem wir gestern noch 30 Grad hatten. Diskutieren wir selbstverständlich darüber. Einfach, Fiona, für alle die, die heute Morgen mal heute schnell ein bisschen bluffen wollen, Regen wissen, wo du so zuerst mal googeln musst. Hast du zum Beispiel gewusst, Regentropfen haben ja keine Tränenform. Die haben meistens so eine Hamburgerform, wenn sie oben runterkommen.
1: Ein Flachdruck. Ja, so ein bisschen Flachdruck. Flare.
0: Okay. Vom Luftwiderstand. Grösse übrigens 0,5 bis 6 Millimeter.

0: Dann muss ich mal mit. Regen ist auch den ganzen Tag, sicher am Nachmittag angesagt, das Ganze bis so 22-23 Grad.
1: Okay, gut. Also das heisst dann auch noch, für die zweite Wochenhälfte wird es dann wieder ein bisschen angenehm.
0: Genau, Regenschirm kannst du drücken lassen. Brauchst du nicht mehr.
1: Haltet auf dem Laufenden, 18 Minuten nach der Nacht jetzt.
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0: guten Start in den Mittwoch hinein gehabt bis jetzt. Energy Morgen nimmt ja der Hang. 20 ab 8 ist es.
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0: Heute Morgen machen wir die kleine, aber feine Schweiz-Reise. Fiona, aus dem Radiostudio raus geht's direkt Richtung Kanton Obwalden. Zu Alpnachtenheim ist Melanie. Guten Morgen.
2: Guten Morgen zusammen.
0: Was ist die schönste Alpnacht, die du sonst in der Nation einfach nie findest?
2: Was findest du? Also von Pilatus du kannst fahren bei uns.
3: Mhm. Ja, stimmt.
0: Kann
3: ja.
0: Auch von Luzern aus, oder?
2: Aber
0: Obwald ist schön.
2: Der ist noch in der Nähe, ja.
3: Herrlich.
0: Viel Vorzüge sitzen. Muss ich unbedingt mal wieder vorbeikommen. Auf jeden Fall spielen wir alle gegen Zürich. Du gegen mich. Es geht wie genau, Fiona?
3: Ganz einfach. Ist schon nächstes Mal nach einer Frage. Der hat beide 15 Sekunden Zeit. In dieser Zeit probiert er möglichst viele richtige Antworten rauszuholen, wer mehr hat gewinnt.
0: So einfach.
2: Okay.
0: Melanie, ich gehe wie immer zuerst. Ist gut? Nur die Musik für dich.
2: Ja.
3: So, ich habe im Vorgespräch mit der Melanie erfahren, dass sie als Hobby sehr gerne Fußball schaut.
0: Aha.
3: Genauso wie der Roger Jürch.
0: Aha.
3: Darum denke ich, wir machen jetzt mal ein Duell unter Nerds und mir. Und zwar, was ich von dir hören, welche sind die 10 Fußballnationalmannschaften mit dem höchsten Marktwert Stand September 26. Achtung, weil der Profi sieht, jede falsche Mannschaft gibt einen Minuspunkt. Let's go.
0: Okay. England, Frankreich, Spanien. Ja, jetzt muss ich aufpassen, wenn es da noch Minuspunkte gibt. Oh, Argentinien. Ja. In Italien ist aber... Nein, nehme ich nicht. Nein, ist mir zu heissen. Ich bin wirklich safe gegangen.
3: Du bist safe gegangen, aber ich habe mehr erwartet.
0: Ja,
3: also
0: hey.
3: 4 safe Punkte hast du gemacht.
0: Okay, alright. Komm mal, Melanie, geht zurück in die Leitung. Bei der Melanie, wir haben erfahren, dass du grosser Fußballfan ja auch bist.
2: Ja.
0: Da wollte ich mich natürlich auch nicht lumpen lassen.
3: Mhm.
0: Jetzt ist die Frage, ob meine Leistung genug gut war. Fiona hat

0: Frage.
1: Ich würde nämlich auch von dir hören, welche sind denn die 10 Fußballnationalmannschaften mit dem höchsten Marktwert, mit dem aktuellen Stand. Aber Achtung, wenn du etwas falsch sagst, zieh dir wieder einen Punkt ab. Los geht's.
2: Oh yes, es geht. Ich weiss doch nicht, Spanien. Ja. England. Mhm. Frankreich. Dann Amerika, USA.
1: Es hätte es 4-4 können geben, aber USA gehört leider nicht dazu, zieht er den ab und darum 3 Punkte gemacht, der Röschel ein einziger mehr. Knapp soll aber die Runde geht heute Morgen leider an Roger.
0: Ich finde es übrigens schön, dass weder du noch ich Deutschland gesagt haben.
1: Ja, sag nicht. Deutschland oder vielleicht nicht Brasilien oder so, je nachdem.
0: Brasilien natürlich auch, ja. Hey. Melanie, ein andermal wieder, he? Auf eine gute Saison.
2: Ja, gerne ein andermal, genau.
1: Mach's gut.
0: Ciao. Einen guten Tag.
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8: Guten Morgen. Good News Übersicht mit Mario Ross.
9: Eine 70-jährige Wanderin namens Anna hat 5 Tage in den Piemontesischen Alpen überlebt. Und das ganz allein. Weil ihre Kollegin, die auf die Wanderung mitgekommen ist, hat müssen wegen Schulterproblemen umkehren. Kurz darauf ist ein Gewitter aufgezogen. Die Anna hat sich zwar unter Tannenbäumen können retten, hat dabei aber ihre Orientierung völlig verloren. Ihre Familie hat die Rettungskräfte alarmiert und die haben sie mit Helikopter, Drohnen und sogar Spürhunden gesucht. Bis die sie dann aber auf dem Cima Tessina Pass auf 2000 Meter oben gefunden haben, hat sie 5 Tage und Nacht müssen verrissen in der Wildnis ausharren. Und das, wie die Zeitung La Guida berichtet, sogar bei Temperaturen unter dem Gefrierpunkt. Sie war zwar unterkühlt, hat aber frisches Trinkwasser gefunden, ihre Lebensmittel rationiert und sich von Heidelbeeren ernährt. Und so können überleben.
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8: Heute, wo die grossen Wolken aufziehen, Fiona.
11: Ganz genau. Also so langsam aber sicher wird es bewölkter am Himmel und dann sicher der Rest des Tages wird es noch grauer. Nicht nur wegen Wolken, sondern vor allem auch Regen ist angesagt. Also am Nachmittag definitiv nass für uns. Das Ganze bei Maximaltemperaturen von so 2 bis 23 Grad. Aber weil es jetzt mal heute nicht so schön ist, geht nicht allzu lange. Am Morgen dann schon wieder trocken und sonnig.
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8: 8:30 schon ein bisschen besser und trotzdem immer noch Stau. Rund um Bern rum, zum Beispiel auf der A6, wenn du Richtung Thun willst. Rund um den Ostring, sogar in beide Richtungen, sehe ich jetzt gerade, wo du dort zuerst mal anstehst. Dann zu viele Autos auf dem Mal, auch vor allem die, die vom Mittelland Richtung Bern reinfahren auf der A1. Ab Kirchberg bis und mit Schönbühl geht es dort länger. Dann habe ich die Meldung aus der Region Basel, A2 Richtung Basel. Ab Pratteln bis mit Basel-Breite stocken es auch so in Gegenrichtung an Basel-Kleinhüningen bis mit der Verzweigung Hagenau. Und auf der A3 geht es auch länger Richtung Zürich an Basel-Kleinbeck bis und mit der Verzweigung Wiese.
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0: Morgen. Guten Morgen an diesem Mittwoch, 16. September, 9 Minuten an der halben 9 jetzt. Wir bauen Brücken. Für das brauchen wir weder Zement noch irgendwelche Bachsteine. Nö, wir machen das einfach auf der ganz kommunikativen Ebene.
1: Genau.
0: Wir verständigen. Wir schaffen eben Brücken, für dass sich die Nation verständigen kann. Und zwar geht es in dieser Woche um Jobs und ihre Vorurteile.
1: Genau, da können alle Klischees, die wir über gewisse Berufe haben, probieren wir mal widerlegen. Oder besser gesagt, die betroffenen Leute, die mal zu Wort kommen lassen.
0: Genau, haben wir angefangen am Montag mit einem Lehrer. Mhm. Dann gestern sind wir bei der Polizei.
1: Haben wir gehabt, ja,
0: genau. Und heute sind wir im Coiffeursalon. Dort unter anderem, oder, haben wir heute Thomas Hinz zugeschaut. Er ist Geschäftsführer von Hinz und Kunst, also einem Coiffeursalon selber. Und weiss natürlich auch, wo man auf der Straße fragen kann. Das Erste, was gesagt wurde, ja, Coiffeusen und Coiffeur, das sind doch also absolute Drahtstanden.
2: Ja, das ist ein Klischee, das kennt man natürlich alles. Wir haben natürlich sehr viel erzählt beim Coiffeur. Wir hören den ganzen Tag wirklich die spannendsten Sachen, sei es von der Familie, sei es von der Arbeit, ist Liebeskummer, sind es andere Dinge. Aber in der Regel ist es schon so, dass eigentlich die Kundinnen die Kunden mehr erzählen als der Coiffeur selber. Was? Der Coiffeur selber ist eigentlich eher mit der Haar beschäftigt. Und was wir jetzt bei uns auch machen, ist, also wenn bei uns etwas erzählt wird, dann bleibt es auch garantiert bei uns. Ich sage immer, wir stellen unter Coiffeur Schweigepflicht. Also ich probiere eigentlich den Tratsch so gleich zu halten wie möglich. Der Fokus liegt auf der Arbeit bei uns.
0: Interessant, wenn er sagt, ja, wir fokussieren uns auf das Bügeln. Da denke ich mir so, jetzt schüttet dir mein Herz aus und du machst das nach fünf Minuten später, nachdem wir sie in der Stufe lassen. Weißt du gar nicht mehr. Ja, das ist schon letztes Mal wieder da.
1: Ja, David, ja, seine Drama da wieder. Ja.
0: Vorurteile, dass vor allem in der Schweiz Coiffeure, Coiffeusen nicht zu teuer sind.
2: Klar, hat man ein gewisses Preisniveau, gerade auch wenn man eine gute Dienstleistung, eine gute Arbeit machen will. Man muss aber auch sehen, man schafft natürlich mit sehr hochwertigen Produkten, man hat hochwertige Räumlichkeiten, probiert einen guten Service zu bieten, hat sehr langjährig erfahrene Mitarbeiterinnen und Mitarbeiter. Und ja, über mehrere Stunden entsteht natürlich irgendein Aufwand, den man dann irgendwo am letzten Endes auch ein bisschen in der Kasse spüren muss. Aber ich kann verstehen, dass für den einen oder anderen ein Coiffeurbesuch teuer ist, aber in der Regel lohnt es sich, ein paar Franken mehr auszugeben.
0: Vorurteil klären gegenüber gewissen Berufen machen wir in dieser Woche. Lehrer, Polizistin und jetzt eben auch noch der Coiffeur. Morgen übrigens nächste Runde. Wo gehen wir her, Fiona?
1: Wir gehen in ein Restaurant, hinter einer Bar vielleicht auch mal schauen, wie es bei den Kellner aussieht.
0: Dann machen wir schön mit dabei. 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

0: Morgen Selfie mit Lady Gaga, Paparazzi. Kann ich aber jetzt schon garantieren, wäre heute Morgen definitiv nicht schön rausgekommen, das Foto von mir, wenn wir da mit den Augenringen und so. Mittlerweile geht es einigermaßen. Viertel vor
1: ja.
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0: Fiona, bitte.
1: Nein, sie ist natürlich super aus. Ich wollte sagen, wie immer, wie jeden Morgen.
0: Merci vielmals.
1: Ja, das Wetter sieht tatsächlich aktuell auch nicht so schlecht aus. Am Nachmittag ist definitiv Regen angesagt, aber aktuell sieht es nicht, ja, ich sage jetzt mal nicht so grau aus. Im Gegenteil, gleich noch ein bisschen Sonne, die du kannst geniessen. Die dunklen Wochen kommen erst später dazu, aber dann sicher noch den Rest des Tages Regen angesagt. Das Ganze so bei maximal 2 bis 23 Grad. Aber auch nur noch heute, nämlich Donnerstag, Freitag, geht es schon wieder trocken weiter. Von der Temperatur her ändert sich zwar nicht gross etwas, aber sicher ein bisschen mehr Sonne.
0: Aber eben temperaturmässig immer so um die 20, 22 Grad. Genau. Okay, gut. Hey, was ist der Fahrplan für die zweite Wochenhälfte? Ich bin Energy, mein Morgen gehörst du natürlich das erste Mal.
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0: heißen Sommer hat hier eingesteckt. Sommer 2026 für Olivia Rodrigo zuerst mal mit Drop Dead eine riesen Nummer rausgehauen und dann auch noch gerade das dritte Studioalbum mit You Seem Pretty Sad for a Girl So In Love. Halbe Buch, wirklich. Also, aber läuft offenbar gut mit. Olivia Rodrigo, jetzt sogar 10 Minuten vor der 9.
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0: Heute Morgen sind wir an einem, ja, im wahrsten Sinne vom Wort, Verkehrsknotenpunkt. Der bei Kirchberg, Rüdligen, Alkenflüe. Mittlerweile haben sie einen 10-monatigen Sohn. Das sind Nathalie und Michael. Guten Morgen zusammen.
2: Morgen zusammen.
3: Morgen. Guten Morgen.
0: Vorher noch mal schnell gesagt, wir haben einen 10-monatigen alten Sohn. Da wärst du mir froh, wenn man auch mal so eine kleine Auszeit machen kann. Nathalie, deine Reaktion war wie?
3: Oh ja.
2: Das wäre schön.
0: Geben die Frage zuerst, geht Hurti schnell wieder. Nathalie, Michael, gibt dir noch ein bisschen Sound.
3: Ja.
0: Nathalie, ich habe gelesen, du bist gerne so bei diesen Lost Places, bei diesen Gebäuden etc., die zu sind, wo man eigentlich nicht so hergeht, aber ich gehe schauen und fotografieren. So, machst du gerne. Was ist das Gebäude, das du am meisten bist, dein Lieblingsgebäude, das du bist gesehen?
3: Ja, wir waren mal in einem Gebäude, wo eine alte Uhrenwerkstatt drin war, die brennt hat früher. Da hat man so Aufzeichnungen gesehen, wie sie früher Uhren gemacht haben. Also so Pläne. Das war nahe in Solothurn.
0: Also, okay, gut. Schauen wir so ein. Denn es ist jetzt noch so eine typische Bütze, die der Michu eigentlich am liebsten noch über das anstehende Wochenende dann gut erledigt.
3: Ganz Laubzäberech im Garten.
2: Laubzäberech. Noch, ja, gut.
0: Sexfrage von der Fiona.
2: Ja, und dann würde ich gerne mal zurück zu den Lost Places gehen. Nathalie, wo hättest denn du gerne als nächstes Sex? An welchem ganz kuriosen, unbekannten Ort?
3: Auf einer Burg.
2: Auf einer Burg, schön.
0: Das ist gut, Fräulein. Ja. Komm, wir holen den Michu zurück in die Leitung. Michu, wir haben mit der Nathalie angefangen. Zuerst einmal, weil wir wissen, dass ihr gerne so diesen Lost Places Ort unterwegs ist, wo die Zeit ist bleiben stehen, sagen wir es so. Was ist das Spektakulärste, was ihr schon gesehen habt? Hat der meiste Eindruck gemacht?
4: Ich glaube, das ist so eine Solothurn, ist richtig Argo, ist das so eine... Ah, oh, so ein Sektentempel oder Kill oder irgendetwas gewesen. So ein riesen, hohes Gebäude im Wald oben dort. So Indiana Jones-mässig in der Scholle.
0: Okay. Das ist spannend, aber sie hat jetzt nicht von einer Sekte gesagt. Was war es für ein Gebäude gewesen? Das muss ich wissen.
4: Das Gebäude, ich weiss es nicht, wie man dem sagt.
0: Tick-Tack, Michu, Tick-Tack. Zeit läuft. Wer kann dir helfen?
4: Eine Anstalt war. Ich weiß es nicht. Ich bin riesen Möbel.
0: Jetzt muss ich irgendwas helfen. Tut mir leid, ich muss helfen.
2: Ah, das ist gut geholfen.
0: Ich habe so ein Uhrengebäude gesehen, das schon Brunnen hat.
4: Uhrengebäude?
0: Ja. Gleich noch heute schnell die Sexfrage.
2: Ja, wir sind bei diesen Lost Places geblieben. Ich wollte von Nathalie wissen, an welchem ganz speziellen, kuriosen Ort hat sie denn als nächstes gerne einmal Sex?
4: Wegen der Bett.
0: Ich habe noch einen Joke gehabt. Bitte sag Punkt an Lost Places mit dem Sex nicht zeigen der Bett. Nein. Oh Gott. Nein, eine Burg. Für eine Burg.
2: Für eine Burg. Sagst du mal was für eine Burg?
0: Ja, Burgfräulein würde ich gerne mal. Ja, aber du, ein anderes Mal wieder und dann klappt es hoffentlich mit euch beiden. Ist gut.
4: Probieren wir.
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1: Update mit Mario Ross.
2: Nachdem die NATO-Kampfjets die Litauen in der Nacht auf gestern Drohnen abgeschossen haben, ist jetzt rausgekommen, dass die Drohne mit Sprengstoff beladen war. Das hat der litauische Verteidigungsminister mitteilt. Fachleute haben die Sprengladung entschärft. Die Drohne werden weiterhin untersucht. Woher sie kommt, ist noch unklar. Erste Erkenntnis nach ist sie wahrscheinlich von Belarus her auf Litauen hineingeflogen. Wegen dem Ukraine-Krieg hat es schon mehrere Drohnenvorfälle in den baltischen Ländern gegeben. Nachdem der Macklemore wegen pro-palästinensischen Aussagen von der Tour von Ed Sheeran ausgeschlossen wurde, haben jetzt alle Vorgruppen aus Solidarität ihre Auftritte abgesagt. Darunter sind unter anderem auch der Lucas Graham und der Phineas, der Brüder von der Billie Eilish. Auch der Ed Sheeran selber hat sich auf Instagram dazu geäussert. Er begründet den Ausschluss von Macklemore damit, dass verschiedene Veranstaltungsorte mit droht haben, das Konzert streichen, wenn er Teil der Show sei. Der Kennedy Center, die grösste öffentliche Kultureinrichtung von Washington, wird geschlossen. Das hat der US-Präsident Donald Trump auf seiner Plattform Truth Social bekannt gegeben. Grund dafür seien Sicherheitsbedenken und dringend nötige Renovierungsarbeiten. Die Arbeiten können aber nur gemacht werden, wenn ein Berufungsgericht über die geplante Umbenennung entschieden hätte. Im Mai ist das Gremium von Trump vor Gericht daran gescheitert, den Namen des aktuellen Präsidenten in die Beschriftung der Fassade des Kennedy Center aufzunehmen. Gestern hat das Gremium darum für eine Schliessung gestimmt.
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4: Zwiespältiger Tag ist das heute wettertechnisch.
5: Ja, definitiv. Ich habe schon den ganzen Tag gesagt, es kommt korrekt. Ich frage mich nur ein bisschen, wenn aktuell ist, nämlich noch trocken für uns. Mehr oder weniger kannst du noch ein bisschen Sonne geniessen, aber dann sicher so um den Mittag herum wird es grau für uns. Wolken ziehen immer mehr auf und dann sicher am Nachmittag wird es nass. Regen ist angesagt, sicher auch das bis in die Nacht rein und bei rund 22-23 Grad.
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4: 2 Minuten nach den 9, alles okay plötzlich. Kannst einfach fahren, da kenne ich aber ein Problem unterwegs.
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4: Guten Morgen.
5: Guten Morgen.
4: Hey, und hoffentlich eine bessere Kaffeerunde heute Morgen, als es bei der Fiona der Fall war.
5: Mein Kaffee ist mega bitter.
4: Was ist denn passiert?
5: Ich weiß es nicht, aber die Rückmeldung gebe ich ganz klar.
4: Was ich allerdings lustig finde, dass die Fiona vor einer halben Stunde gesagt hat, mein Kaffee ist bitter. Der Kaffee hat sie sich aber am Morgen um 6 Uhr rausgelassen.
5: Ich weiss, jetzt siehst du, wie nicht gestresst war bis hinterher. Kein Zeit, einen Schluck Kaffee drin.
4: Sie beklagt sich darüber, dass er bitter sei, aber nicht, dass er kalt ist.
5: Okay. Nein, Eiskaffee habe ich gerne.

0: Schini Morgen ist da für dich, der Mittwoch, 16. September, mittlerweile 8:45 Uhr. Wir schauen ja, dass du zum Haus auskommst. Fiona, also
1: ganz
0: nicht du.
1: Genau, nicht ich. Also ich mal, ich auch. Ja, wir alle zusammen.
0: Oder? Und vor allem einen richtig geilen Konzertabend kannst du erleben.
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0: Das Stehaufmännchen vom Mittwochmorgen Energy, mein Morgen. Am Start jetzt gerade 9:30 Stehaufmännchen. Fiona, vor allem weil ich schon morgen früh aufs Dach überkomme.
1: Dass du jetzt zurechtgewiesen worden bist.
0: Alle gegen Energy, respektive alle gegen Schürch, haben wir ja gespielt. Die Frage von dir ist gekommen, innerhalb von 15 Sekunden. Man bedenkt dabei, dass ich einen Sportpodcast habe und mein Leben sehr viel über Fußball oder um Fußball dreht. Die Frage ist, was war?
1: Ich wollte wissen, welche sind die Top 10 Fußballnationalmannschaften mit dem meisten oder mit dem grössten Marktwert?
0: So, sollte ich eigentlich aus dem Ärmel schütteln. Ja,
1: also, mir warte ich an diesen Höchst.
0: Man muss an dieser Stelle noch sagen, oder? Jede Antwort von mir, die falsch war, hat einen Minuspunkt gegeben. Ich habe es dann auf Safe gespielt und dann schlussendlich 4 Punkte gemacht. Oder?
1: 4 von 10,
0: oder?
1: Ja.
0: England, Frankreich und so weiter und zum Spanien, klar. Oder? Ist auch zumindest dem Energy Mi Morgenhörer Benny deutlich zu wenig gewesen.
2: Ein Riesenplan, hast du da geleistet? Ja, Brasilien ist ja zwingend, Deutschland auch. Auf Portugal könnte man, glaube ich, auch noch kommen. Ja, für einen, der sich so viel mit Fußball befasst wie hier, Luzi wird dir schon die Hühner reintun, gell?
0: Spannend, weil wir haben jetzt dann im Anschluss noch einen guten Podcast
1: aufgezeichnet. Tut dir auch gut. Ich glaube, es ist gut, befasst dich wieder mal ein bisschen mit Sport.
0: Nein, einfach nur zum Sagen, ich habe die Runde gleich noch gewonnen.
1: Ja, das ist schon gut.
0: Und für alle, die jetzt eben ihre Chance, zum Beispiel Blut geleckt haben, für alle, die sagen, das ist meine Chance, dann unbedingt, morgen spielen wir nämlich wieder, alle gegen Schürch.
1: Ja.
0: Jetzt auch schnell reinklicken.
1: Jetzt zeig, du kannst besser als der Röschel.
0: Zeig, ich bin ready für
3: dich. 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

0: kann es mir viel erzählen, aber da ist doch ein Elton John und Dua Lipa einfach Textidee ausgegangen am Schluss.
1: Schura.
0: Schura. Ja, okay. Du, 20% in der Zwischenzeit durch. Apropos Sound.
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0: Heute Morgen haben wir wieder gespielt, Schubidu, um einen 50er von Dosenbach. Ich kann dir jetzt schon sagen, morgen genau gleich 100 Franken Dosenbach-Gutschein. Weil Andrea hat nicht aufgelöst. Ich habe das Gefühl, ganz ehrlich, wenn man das zum ersten Mal gehört, der Kurzausschnitt hier.
1: Den kennst du. Ja.
0: Die Andrea hat sich einfach von Gutenberg die Zähne ausgebissen.
3: Aber von wem?
0: Probier vielleicht mit. Also,
1: irgendetwas rot oder so, ist natürlich auch immer ein Die.
3: Von Imagine Dragons, aber die Titel vom Song kann ich jetzt nicht sagen.
0: Nein, da bist du auf dem. Nein, es ist eben nicht einmal die Imagine Dragons.
1: Nein, leider nicht.
0: Also, ich lege jetzt mal meine Hang ins Feuer, dass, wenn du heute Morgen noch weiter Energy Me Morgen los ist, wirst du irgendwann mal sagen. Wahrscheinlich auch nach Energy Me Morgen wird es ein paar Mal in diesem Moment geben.
1: Genau, also einfach noch ein bisschen dranbleiben den ganzen Tag und dann bin ich sicher morgen um Stuhl den Checkpoint.
0: Genau, darum jetzt schnell reinklicken via energy.ch. Viel Glück!
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0: Das ist dein Vormittag von dem Mittwoch, 16. September auf Energy.
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0: Im Nachrichtenstudio ist der Mario Ross.
2: Nachdem der Macklemore wegen pro-palästinensischen Aussagen von der Tour von Ed Sheeran ausgeschlossen wurde, haben jetzt alle Vorgruppen aus Solidarität ihre Auftritte abgesagt. Darunter sind unter anderem auch der Lucas Graham und der Phineas, der Brüder von der Billie Eilish. Auch der Ed Sheeran selber hat sich auf Instagram dazu geäussert. Er begründet den Ausschluss von Macklemore damit, dass verschiedene Veranstaltungsorte mit droht hätten, das Konzert streichen, wenn er Teil der Show sei. Der Kennedy Center, die grösste öffentliche Kultureinrichtung von Washington, wird geschlossen. Das hat der US-Präsident Donald Trump auf seiner Plattform Truth Social bekannt gegeben. Grund dafür seien Sicherheitsbedenken und dringend nötige Renovierungsarbeiten. Die Arbeiten können aber nur gemacht werden, wenn ein Berufungsgericht über die geplante Umbenennung entschieden hätte. Im Mai ist das Gremium von Trump vor Gericht daran gescheitert, den Namen des aktuellen Präsidenten in die Beschriftung der Fassade des Kennedy Center aufzunehmen. Gestern hat das Gremium darum für eine Schliessung gestimmt. Es gibt Lieferprobleme bei den Impfungen für die nächste Grippewelle, die für den Herbst erwartet wird. Wie das Bundesamt für Gesundheit BAG mitteilt, gehen sie davon aus, dass wegen der Engpässe nur rund 60% der gebrauchten Menge rechtzeitig ankommen könnte. Gerade zwei von den vier Grippeimpfstoffen sind von den Verzögerungen betroffen. Wie das SRF berichtet, plane PharmaSwiss darum ein zusätzliches Impffenster bei den nationalen Impfwochen in den letzten Novemberwochen. Dann soll man sich in Apotheken und Arztpraxen können impfen.
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0: Um die 22 Grad messen wir jetzt schon so früh am Morgen, an dem Mittwoch, wo es doch noch sehr freundlich aussieht. Freundlich gestartet hat auch, aber im Verlauf des Tages tut es wirklich zu. Die Bewölkung nimmt zu. Vor allem am Nachmittag dann kann es sein, dass es zum Teil kräftig kommt, regnen. Also wir dürfen uns nicht täuschen lassen, wenn es jetzt noch gut aussieht. Das Gewitter ist auch nicht ganz ausgeschlossen, mit Höchsttemperaturen von 23 Grad. Morgen am Donnerstag dann zuerst noch ein Nebel zum Starten, sonst aber recht sonnig mit ein paar Wolkenfeldern bei 21 Grad.
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0: 3 Minuten nach der 10. Ich schicke liebe Grüße zu dir ins Auto und sage dir, wo du im Stau stehst in der Region Zürich-Aargau auf der Westumfahrung Richtung Wiedike, ab Braunau bis auf Wiedike. Dann stockt es auf der A3 Richtung Basel, ab Burdorf Nord bis ans Limmataler Kreuz und auch Stop and Go hast auf der A1 Richtung St. Gallen, ab Dietike bis Zürich-Affoltern sowie auf der A1 Richtung Zürich, ab der Verzweigung Brütisellen bis Zürich-Ost. Wünsch dir viel Geduld, wenn sie brauchst, vor allem aber eine gute und sichere Fahrt.
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0: Dein Vormittag von dem Mittwoch, 16. September hier auf Energy, wo guter Sound wartet. Nico Santos mit Play With Fire. Gehörst du in der nächsten halben Stunde und ich würde sagen, es gibt heute nichts zum Mötzeln. Nein, vor allem nicht, wenn es guten Sound gibt. Und hey, haben wir gerade noch so gedacht, hast du echt schon deine Sommerferien gehabt, die ganze Ferien schon aufgebraucht von diesem Jahr? Oder sagst du, hey, nein, stopp, die kommen noch, meine Herbstferien. Dann darfst du sehr gerne davon erzählen.
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0: Der Start in die neue Stunde macht für dich der Ray Dalton mit Go That High, seine neueste Single. Ich bin Lara Kürbis, habe Freude, hast du eingeschaltet, Sally.

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1: Der Mittwoch auf Energy um 20.10 Uhr. Und Mittwoch heisst immer Mission Mundart. Mal schauen, wie gut man Schweizerdeutsch versteht oder eben auch nicht. Ein 50 Franken Gutschein gibt es zum Abstauben vom Dinner. Falls du das Glück auch mal möchtest haben, dann melde dich doch an auf energy.ch.
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1: Zwei Männer sind heute mit dabei an diesem Mittwoch, die es versuchen wollen, einen 50 Franken Gutschein abzuräumen vom Denner, dem Markus und dem Tom. Hallo zusammen.
2: Hallo, Laura.
3: Hallo, Tom.
1: Hey, ihr tönt positiv. Markus, bist du gut drauf? Wenn ja, warum?
2: Was soll ich sagen? Ich bin gut aufgestanden heute Morgen und ja, einen schönen Tag, alles super.
1: Herrlich, sehr gut. Tom, wie sieht es bei dir aus? Auch positiv eingestellt an diesem Mittwoch?
4: Ja, immer, ja.
1: Hey, 50 Franken vom Denner gibt es für jemanden von euch beiden. Einfach für die Person, die schneller und besser übersetzen kann in Mundart.
2: Okay.
1: Ich gebe euch das Wort und die Person, die es weiss, einfach rasch den eigenen Namen dir rufen. Ist gut?
2: Ja.
1: Also, wir suchen das Wort Krümel.
2: Markus.
1: Markus, ein bisschen schneller gewesen.
2: Also Brotbrösmeli oder Gutzli-Brösmeli.
1: Aha, genau. Und wie würdest du einfach übersetzen, nur den Krümel?
2: Nur der Krümel, ist noch blöd, hä?
1: Nein, du hast es schon gesagt. Du hast es schon gesagt.
2: Ja, aber ja, jetzt bin ich gerade am überlegen, was wir noch sagen können.
1: Du hast es schon drinnen gehabt in deinen Wörtern.
2: Also, eben Brösmeli.
1: Ja, genau, Brösmeli.
2: Also, richtig. Sorry, wir suchen ein anderes Wort.
1: Brösmeli, okay. Absolut richtig. Hey, gratuliere, 50 Franken vom Denner gehen an dich, Markus.
2: Wow, herzlichen Dank, vielen Dank.
1: Sehr gerne. Und Tom, du probierst es nochmal, ist gut. Tom?
2: Der Tom hat sich verbröselt.
1: Der Tom hat sich verbröselt, wahrscheinlich. Hey Markus, merci vielmals fürs Mitspielen.
4: Ich bin da.
2: Sorry Tom, ich hab's dir nicht böse gewesen mit dem Bröselen.
4: Kein Problem.
2: Ich schaue positiv an. Ja, ich hab's auch positiv gemeint. Natürlich.
1: Hey Tom, ein anderes Mal für dich, ist gut?
4: Ja, ist gut.
1: Schönes Tag, okay. Tschüss zusammen.
4: Tschüss.
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Legend Avicii mit Hey Brother of Energy. Deinen Mittwoch, den 16. September, 20 vor 11 Uhr haben wir es. Und jetzt freuen wir uns auf den nächsten Künstler, der wartet in der Pipeline. Der Song, dort geht es nämlich um schlechte Angewohnheiten. Du kennst es, oder? Immer zu spät ins Bett gehen, ständig auf dem Sofa einpausen. Immer zu spät kommen zu irgendwelchen Terminen oder zu spät arbeiten. Oder Lügen gehört übrigens auch zu schlechten Angewohnheiten. Ich glaube, da könnten wir so viel aufzählen, was du hast, so viel aufzählen, was ich habe. Wir kennen es alle und auch der Ed Sheeran kennt sie. Ist momentan übrigens aktuell auf seiner Loop-Tour und überall in den Schlagzeilen, weil Macklemore ist in seinem Vorprogramm und ja, jetzt halt eben nicht mehr wegen seiner Pro-Palästina-Aufrufe an den Konzert. Und ja, was soll ich sagen, der Eddie überall eben in den Schlagzeilen. Dabei soll es doch einfach halt nur um die Musik gehen und um nichts anderes. Und genau darum spielen wir ihn jetzt und reden nicht mehr weiter. Ed Sheeran mit Bad Habits auf Energy. Schönen Vormittag dir.

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0: wunderschön und emotional. Trust Me Mate von Dean Lewis auf Energy, deinen Mittwoch mit uns, wo du dich freuen kannst auf die 11 Stunden. Die gute Sound, die auf dich wartet, wo Stimmung macht, Stromae mit Papa Ute. Für den Sommer in den Herzen, Kygo, Khalid und Griffin mit Save My Love, direkt nach dem News Update.
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0: Aus dem Nachrichtenstudio, der Mario Ross.
2: Der Kennedy Center, die grösste öffentliche Kultureinrichtung von Washington, wird geschlossen. Das hat US-Präsident Donald Trump auf seiner Plattform Truth Social bekannt gegeben. Grund dafür seien Sicherheitsbedenken und dringend nötige Renovierungsarbeiten. Die Arbeiten können aber nur gemacht werden, wenn ein Berufungsgericht über die geplante Umbenennung entschieden hätte. Im Mai ist das Gremium von Trump vor Gericht daran gescheitert, den Namen des aktuellen Präsidenten in die Beschriftung der Fassade des Kennedy Center aufzunehmen. Gestern hat das Gremium darum für eine Schliessung gestimmt. Es gibt Lieferprobleme bei den Impfungen für die nächste Grippewelle, die für den Herbst erwartet wird. Wie das Bundesamt für Gesundheit BAG mitteilt, gehen sie davon aus, dass wegen der Engpässe nur rund 60% der gebrauchten Menge rechtzeitig ankommen könnte. Gerade zwei von den vier Grippeimpfstoffen sind von den Verzögerungen betroffen. Wie das SRF berichtet, plane PharmaSwiss darum ein zusätzliches Impffenster bei den nationalen Impfwochen in den letzten Novemberwochen. Dann soll man sich in Apotheken und Arztpraxen können impfen. Die Neutralitätsinitiative von Christoph Blocher hat einen schwierigen Stand für die kommenden Abstimmungen. Laut der zweiten GFS-Trendumfrage im Auftrag von der SRG würden momentan nämlich 63% der Befragten Nein stimmen und nur 34% Ja sagen. Der Rest ist noch unentschlossen. In der Reihe der SVP zeichnet sich ein klarer Ja-Trend ab. 77% der SVP-Wähler würden die Initiative momentan annehmen. Bei den anderen Parteien stösst die Idee aber auf massive Ablehnung.
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0: Ja, heute, an diesem Mittwoch, war es am Anfang noch recht freundlich. Es tut immer mehr zu, zum Teil. Bewölkung, die gibt es im Verlauf vom Mittag, Nachmittag. Nachher könnte es zum Teil auch kräftige Regengüsse geben. Und auch ein Gewitter ist nicht ganz ausgeschlossen. Also sehr ein unbeständiger Tag bei 20 bis 23 Grad. Morgen am Donnerstag sieht es schon wieder besser aus. Am Morgen zuerst noch ein bisschen Nebel. Nachher im Flachland eigentlich recht sonnig mit ein paar Wolkenfeldern bei um die 21 Grad. Und am Freitag ist es wechselnd bewölkt, aber immerhin trocken bei 19 Grad.
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0: 2 Minuten nach der 11 haben wir und Stau geht es in der Region Zürich-Aargau bei der Westumfahrung Richtung Wiedike, ab Braunau bis auf Wiedike. Dann haben wir hier 3 Richtung Basel, ab Urdorf Nord bis ans Limmataler Kreuz und Stop and Go auf der A1 Richtung Zürich, ab der Verzweigung Brütiselle bis Zürich-Ost und auch auf der A1 Richtung St. Gallen, ab Dietike bis Zürich-Affoltern. Region Zentralschweiz stehst auf der A2 Richtung Gotthard, ab Quinto bis Airolo 1 Kilometer, bis jetzt also nur 10 Minuten, wo du verlierst. Die Einfahrt in Airolo ist zu. Ich wünsche dir eine gute Fahrt.
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0: Zusammen geniessen wir den Vormittag von diesem Mittwoch, 16. September auf Energy. Ich habe Freude, hast du eingeschaltet und bist mit dabei. Begleite dich hier durch diesen Mittag.
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0: Ja, und das mit Sound, der Spass macht zum Zuhören. Einen zum Aufdrehen im Auto. Kygo, Khalid und Griffin mit Save My Love. Ich bin Lara.

0: Grüß gehen raus an alle Swifties. Taylor Swift, I knew it, I knew you. Auf Energy.
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0: So, wenn einmal viel Negatives passiert auf der Welt, dann bin ich froh, haben wir die Rubrik bei Energy immer um die Zeit. 20.11 Uhr reden wir über das Positive im Leben.
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0: Strasse. Das ist ja hure langweilig. Die Zeit geht ja gefühlt nicht vorbei dann, oder?
1: Ja, ich kann mir es auch kaum vorstellen. Ich würde da gerade Hunger bekommen. Aber sie hat noch Proviant dabei gehabt und der zum Glück gut eingeteilt. Dann hat sie aber auch noch Trinkwasser gefunden bei einem Bach und einen Strauch Heidelbeere hat sie gerettet. Sie hat Heidelbeere gegessen und das hat ihr genützt, weil wo die Retter gekommen sind, hat sie ganz blaue Hände gehabt. Nicht, weil sie erfroren wäre oder so, sondern von der Heidelbeere.
0: Ich sage schon immer, Heidelbeere, das ist das, was du musst essen in dein Müsli reinknallen am Morgen. Hey, aber denen geht's gut. Wohlauf, alles gut.
1: Ja, sie war nur ein bisschen unterkühlt gewesen, aber sonst wirklich hat sie ihr nichts ausgemacht. Eben ganze 5 Tage hat sie müssen in der Wildnis überleben. Ihre Familie hat sie zwar sofort gerade vermisst und die Rettungskräfte alarmiert. Und die haben auch sich sofort auf die Suche gemacht mit Helikopter und Suchhund. Aber es ist einfach auf 2000 Meter oben so gut versteckt gewesen auf der Alp, dass man einfach sie 5 Tage lang nicht gefunden hat.
0: Gut, was lernen wir daraus? Nie eine Kollegin oder einen Kollegen alleine zurücklassen, oder?
1: Genau, immer zusammen wandern.
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0: Girls Like Us, deine langsame Start in die Mittagspause. 11:30 auf Energy.
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0: In der ganzen Schweiz irgendwie ein bisschen anders. An gewissen Orten scheint noch ein bisschen die Sonne, an anderen hat es schon ein bisschen mehr Wolken. Ja, es kommt wahrscheinlich überall noch ein bisschen regnen. Zum Teil auch kräftig heute am Nachmittag dann. Die Temperaturen sind bei 20 bis 23 Grad und es ist auch nicht ganz ausgeschlossen, dass es mal noch ein Gewitter gibt. Ein bisschen unbeständig, damit Woche, so wie er daherkommt. Morgen am Donnerstag und am Freitag sieht es schon wieder besser aus. Wir starten morgen mit Nebelitag. Nachher ist es aber recht sonnig mit ein paar Wolkenfeldern bei 21 Grad und am Freitag bewölkt, aber trotzdem trocken. Bei 19 Grad.
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0: Eine Minute nach der 11:30 haben wir es. Und Stau gibt es in der Region Zürich-Aargau auf der A3 Richtung Basel, ab Burdorf Nord bis ans Limmataler Kreuz. Dann stocken es auf der A1 Richtung St. Gallen, ab dem Limmataler Kreuz bis an Gubristunnel. Region Zentralschweiz haben wir hier 2 drauf, Richtung Gotthard, ab Quinto bis Airolo. 2 Kilometer Stau heisst bis jetzt ein Zeitverlust von 20 Minuten. Die Einfahrt in Airolo ist zu. Viel Geduld dir und ein gutes Ankommen am Ziel.
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0: So, und das ist jetzt etwas für alle Jungen. Hä? Schon am Energy Air gsi, der ist abgegangen, du. Und die Leute auch. Er kommt von Oberbottigen aus dem Kanton Bern. Das ist der Joule X und das ist wirklich ein schöner neuer Song, den er hat. Wohl ein Problem. Ich bin Lara Kürbisch.

0: Topic und Alvaro Soler, Solo Paradies auf Energy um 20 vor 12. Und jetzt musst du gut aufpassen, weil es gibt etwas, was du gewinnen kannst.
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0: Am Mittwoch, 30. September, also heute in einer Woche im Sousol in Bern, eine gemütliche Runde und das mit richtig gutem Sound. Ich meine, der Typ hat ja nur Hits, oder? Egal, was ich für einen Song ablasse, man hat es wahrscheinlich schon mal gehört. Es kommt einem so bekannt vor. Ah, der Michael Schulte, momentan läuft sehr viel bei uns, der Song da. Einer von meinen Favorites, Love Sick. Michael Schulte, wir haben das Interview können machen mit ihm. Wie wird die Energy Live Session mit dir?
2: Ach, das ist immer schön, so diese kleinen, feinen Konzerte. 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Das war beim letzten Mal schon voll schön und deswegen freue ich mich auch tierisch darauf wieder.
0: Ja, und Energy Live Session ist einfach immer so herzig, weil es halt nicht so riesig ist. Und dann ist es wirklich einfach viel intimer und nochmal emotionaler. Falls du also nächsten Mittwoch am Abend nichts los hast, dann musst du unbedingt jetzt melden, das Telefon in die Hand nehmen und die Nummer wählen.
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0: Die Tickets kann man nämlich nirgends kaufen, die kann man nur gewinnen. Also ja, einmal zwei Billets liegen ready bei mir im Studio.
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0: Shawn Mendes, Camila Cabello mit Señorita. Und jetzt gibt's endlich zum Mittag.
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0: Die wichtigsten Updates von Mario Ross.
2: Es gibt Lieferprobleme bei den Impfungen für die nächste Grippewelle, die für den Herbst erwartet wird. Wie das Bundesamt für Gesundheit BAG mitteilt, gehen sie davon aus, dass wegen der Engpässe nur rund 60% der gebrauchten Menge rechtzeitig ankommen könnte. Gerade zwei von den vier Grippeimpfstoffen sind von den Verzögerungen betroffen. Wie es SRF berichtet, plane PharmaSwiss darum ein zusätzliches Impffenster bei der nationalen Impfwoche in der letzten Novemberwoche. Dann soll man sich in Apotheken und Arztpraxen impfen können. Die Neutralitätsinitiative von Christoph Blocher hat einen schwierigen Stand für die kommenden Abstimmungen. Laut der zweiten GFS-Trendumfrage im Auftrag von der SRG würden momentan nämlich 63% der Befragten Nein stimmen und nur 34% Ja sagen. Der Rest ist noch unentschlossen. In der Reihe der SVP zeichnet sich ein klarer Ja-Trend ab. 77% der SVP-Wähler würden die Initiative momentan annehmen. Bei den anderen Parteien stösst die Idee aber auf massive Ablehnung. Die britische Neobank Revolut hat eine Schweizer Banklizenz beantragt. Der Antrag wird momentan von der Finanzmarktaufsicht FINMA geprüft. Wie Revolut in einer Mitteilung schreibt, würde ihnen die Banklizenz ermöglichen, um ein vollständiges Bankangebot in der Schweiz anzubieten. Schon jetzt zeigen 1,3 Millionen Kundinnen und Kunden aus der Schweiz. In den nächsten 5 Jahren will die Onlinebank mehr als 150 Millionen Franken in den Schweizer Markt investieren.
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0: Ja, das Wetter heute unbeständig. Dann Mittwoch, wo macht, was er will. Ein bisschen Wind hat, dann hat es ein bisschen Wolken, dann kommt die Sonne wieder vor. Könnte kräftige Regengüsse noch geben im Verlauf des Nachmittags und zum Teil auch noch das Gewitter nicht ganz ausgeschlossen bei 20 bis 23 Grad. Wenn wir auf den Donnerstag und Freitag schauen, sieht es schon besser aus. An beiden Tagen sollte es eigentlich trocken bleiben. Die Temperaturen sind mit knapp 20 Grad ein bisschen frischer, gibt einen Mix aus Sonne und Wolken.
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0: Wir haben es 3 Minuten nach der 12. Schicken liebe Grüße deines Auto und sagt dir, wo musst du anstehen in der Region Zentralschweiz? Hast du Stau auf der A2 Richtung Gotthard? Ab Quinto bis Airolo heisst für dich ein Zeitverlust von 20 Minuten. Die Einfahrt in Airolo ist zu. In der Gegenrichtung genau das Gleiche. 20 Minuten, die du verlierst. 2 Kilometer auf dem Weg in Süden. Ab Wassen bis Göschenen. Alles andere nur noch stockenden Verkehr auf den üblichen Strecken. Eine gute Fahrt an dein Ziel.
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0: Einen guten Mittag wünsche ich. Ich hoffe, es gibt etwas Feines zum Essen. Oh, das ist so wichtig, oder? Wenn es vor allem draußen irgendwie ein bisschen kälter ist als in den letzten Tagen. Etwas Gutes zum Mittag. Und eben immer wieder das gleiche Problem, wenn du mal jemanden zu Hause vergessen hast, nicht weißt, was essen. Oder? Und dann auch noch Fegi bist, dann denkst du so, okay, der Mensa sieht heute nicht so gut aus. Ich habe wirklich keinen Plan, was ich heute essen soll. Eins, was ich weiss, ist das.
4: Ja, die Scheiben weg ist immer nur weg. Nehmen das Fleisch, das ist gesund.
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0: Jedem das seine, gell? Irgendwo finde ich schon noch eine gute Fegi-Passe oder so. Hey, auf jeden Fall einen guten

0: Joya Marlene mit Two Lovers. Ihre neue Single auf Energy. Mittwoch, der 16. 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
0: So, falls du noch ein Ausflügel möchtest machen, die nächsten paar Tage bis am Sonntag, lohnt es sich besonders fest, auch mal Richtung Zürich Hauptbahnhof zu kommen.
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0: Ich hatte schon drinnen, genau. Du hast es schon drinnen in deinen Wörtern.
1: Also, eben Brösmeli.
0: Ja, genau, Brösmeli.
1: Also, richtig. Sorry, ich habe gemeint, wir suchen ein anderes Wort.
0: Brösmeli, okay. Absolut richtig. Hey, gratuliere, 50 Franken vom Denner gehen an dich, Markus.
1: Wow, herzlichen Dank, vielen Dank.
0: Sehr gerne. Und Tom, du probierst es nochmal, ist gut? Tom?
1: Der Tom hat sich verbröselt.
0: Der Tom hat sich verbröselt, wahrscheinlich. Hey Markus, merci vielmals fürs Mitspielen.
2: Ich bin da, ist er ja jetzt.
1: Sorry Tom, ich hatte nicht böse gewesen mit dem Bröseln.
2: Kein Problem.
1: Ja, ich habe es positiv gemeint. Natürlich.
0: Hey Tom, ein anderes Mal für dich, ist gut?
2: Ja, ist gut.
0: Schönes Tag, okay. Tschüss zusammen.
2: Tschüss.
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1: Nicht wollen reinschnurren. Safe. Da auf Energy um 20 vor 2. Wo wir bei diesem komischen Mittwoch heute, wo das Wetter so ein bisschen komisch gruselig ist, so ein bisschen durchmischt, ein bisschen Ferienstimmung reinholen. Da, he? So ein bisschen Revue passieren lassen. Alle die keine Ferien mehr haben das Jahr oder erst wieder an Weihnachten. Sorry für das. Aber es gibt ja solche, die jetzt gleich nochmal schnell sich verduftet.
2: Ich gehe gerne in der Herbstferien noch ein bisschen in den Süden und noch ein bisschen den Sommer verlängern. Genau. Noch ein bisschen Sonne tanken, bevor es dann so richtig kalt und neblig wird.
1: Ja, herrlich. Und darum brauchen wir Geheimtipps. Und wer hat die besseren Geheimtipps als unser Travel-Experte von Travel News, der Reto Sutter?
3: Ja, wenn es um einen Geheimtipp geht, würde ich das mal Bosnien und Herzegowina empfehlen. Ich bin im Juli da und mir hat es extrem gut gefallen. Sehr schöne Städte, extrem gastfreundliche Menschen und vor allem auch ein super Preis-Leistungs-Verhältnis bei der Unterkunft, aber auch beim Essen. Und auch die Temperaturen sind doch noch ziemlich angenehm. Also es lohnt sich definitiv, das Land einmal zu erkunden.
1: Bosnien-Herzegowina, ja, bin ich auch noch nie gewesen. Das tönt schon mal sehr vielversprechend vom lieben Reto Sutter, aber ich möchte von dir wissen, wo gehst du noch hin? Geht es noch weiter weg? Gehst du mit dem Auto irgendwo in die Nähe, noch mal kurz Italien, ein bisschen Dolce Farniente, einfach ein bisschen Sonne tanken? Oder was ist dein Plan in der nächsten Zeit bis Ende Jahr?
4: Deine WhatsApp-Sprachnachricht jetzt an 079 655 0844.
1: Und übrigens, Autoferien-Tipps vom Reto, die gibt es dann noch in der nächsten Stunde.
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0: Ein Update gibt es vom Luzi Fricker.
2: In den EU-Ländern nimmt das scharfe Social-Media-Gesetz gegen mehr Gestalt an. Es liegt ein konkreter Vorschlag auf dem Tisch, den das EU-Parlament nur noch absegnen muss. Geplant ist, dass sich Jugendliche erst ab 15 alleine auf Instagram und TikTok und Co. dürfen bewegen, die 13- und 14-Jährigen nur unter Aufsicht der Eltern. Für unter 13-Jährige wären die sozialen Medien komplett verboten. Mord verjährt in der Schweiz in Zukunft nicht mehr. Das hat das Parlament heute endgültig beschlossen. Bis jetzt ist die Frist bei 30 Jahren gelegen. Der Justizminister Beat Jans hat argumentiert, dass die Aufklärung von so alten Verbrechen extrem schwierig sei und ist darum dagegen gewesen. Die Befürworter haben aber argumentiert, dass sich das neue Gesetz nur schon dann lohnt, wenn ein einziger Fall aufgedeckt werden kann. Der langjährige Präsident des Kosovo, der Hashim Thaçi, muss wegen Kriegsverbrechen für 25 Jahre ins Gefängnis. Das hat das Sondertribunal zu Den Haag entschieden. Der mittlerweile 58-Jährige ist unter anderem wegen Mord und Folter während dem Kosovo-Krieg Ende 90er Jahre verurteilt worden. Zwischen 1994 und 1998 hat der Hashim Thaçi in der Schweiz im Exil gelebt und an der Uni Zürich Politikwissenschaften studiert.
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0: Ja, ein komischer Mittwoch heute, wo es wirklich grau ist für uns. Immer mal wieder könnte ich regnen kommen, jetzt im Verlauf des Nachmittags zum Teil sogar kräftig. Ein Gewitter ist auch nicht ausgeschlossen, also die Sonne musst du nicht mehr so viel erwarten. Dazu geht noch ein leichter Wind bei 20 bis 23 Grad. Der perfekte für oben, zum vor dem Fernsehen ein bisschen eine Serie zu suchen, wäre heute, weil morgen am Donnerstag und am Freitag sieht es schon wieder ein bisschen besser aus. Am Morgen zwar noch ein bisschen Nebel zum Starten, nachher aber recht sonniger Mix aus Sonne und Wolken bei um die 20 Grad.
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0: 2 Minuten nach den 2 Hammers schicken liebe Grüße zu dir ins Auto und sagt dir, wo du im Stau stehst in der Region Zentralschweiz. Natürlich auf der A2 Richtung Gotthard, ab Quinto bis Airolo 4 Kilometer. Heisst ein Zeitverlust von 40 Minuten bis jetzt. In der Gegenrichtung auf dem Weg in Süden, ab Wasser bis Göschenen sind es 2 Kilometer. Heisst für dich 20 Minuten, wo du mehr musst rechnen. Ich wünsche dir eine gute und sichere Fahrt.
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0: Ja, jetzt, wo wir immer so schön Wetter gehabt haben, kann sie auch mal ein bisschen gruseliger sein, oder? Hauptsache, wir haben Sound, wo gut ist.
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0: Und vor allem gute Stimmung gemacht am Nachmittag von dem Mittwoch. Miles Smith mit Nice to Meet You gehörst noch auf Energy. Und wenn du jetzt ein bisschen Mittagstief hast, kein Thema. Calvin Harris und Ellie Goulding wartet mit Outside. Schön, bist du da. Salut.
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0: Ja, dann haben wir gehabt, den Golden Summer. Den könnten wir jetzt noch ein bisschen verlängern. Dein Nachmittag auf Energy.
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0: So, jetzt haben wir es 20 auf 2 und wir nehmen noch mal ein bisschen den Golden Summer hinführen, oder, den wir hatten. Weil langsam aber sicher geht es Richtung Herbst zu, vor allem heute am Mittwoch. Und darum die Frage an dich, oder hast du noch etwas geplant? Irgendwelche coole Ferien? Noch mal ein bisschen verschwinden in die Wärme? Da hat sich unter anderem der Mike gemeldet.
2: Meine Frau und ich, Tanja und Mike Lederach aus Steffisburg, fahren nächsten Samstag an Lago Maggiore, aber auf die italienischer Seite. Und gehen dort auf Camping Lido Verbano. Das ist ein wunderschöner Campingplatz. Und dort gehen wir eine Woche so in ein Mini-Häuschen und geniessen noch einmal so richtig hoffentlich die Sonne und das feine italienische Essen.
0: Hey, das klingt herrlich. Nicht nur die zwei gehen noch weg, nein, auch Sandra.
3: Also wir gehen im Oktober noch 9 Tage in die Karibik, auf Punta Cana. Mein Mann und ich sind 20 Jahre zusammen, 16 Jahre geheiratet und dann habe ich gefunden, er müsse sich etwas einfallen lassen. Ja, und jetzt gehen wir 9 Tage in die Karibik.
0: Der Mann hat sich müssen etwas einfallen lassen. Ich habe ihm dann noch geschrieben, Sandra, ja, bist du zufrieden mit der Karibik? Sie hat gefunden, ja, mit dem hat sie also nicht gerechnet. Gut, wir brauchen kurz den Reto Sutter von Travel News. Er ist Travel-Experte. Wenn man jetzt sagt, nein, Karibik fliegen, ja, will ich jetzt nicht unbedingt lieber irgendwo anfahren. Was hast du für Tipps?
4: Mit dem Auto ist ein Klassiker natürlich Italien. Da würde ich zum Beispiel Ligurien empfehlen. Ab Zürich hat man mit dem Auto so zwischen 5,5 und 6,5 Stunden. Temperaturen noch ziemlich angenehm, so zwischen 19 und 22 Grad. Auch ins Meer kann man noch baden. Und die ganz grossen Ferienströme, die sind eigentlich schon vorbei. Also von dort her sicher eine gute Möglichkeit, um den Herbst noch zu geniessen.
0: Ja, Ligurien, ein sehr guter Tipp. Und vor allem nöch, eben kannst du mit dem Auto gehen, gerade wenn du vielleicht noch einen Hund hast und so. Dann hätte ich noch einige Tipps für dich. Korsika zum Beispiel, auch wunderschön jetzt noch im Herbst, noch schön angenehm, warm, über 20 Grad. Auch nicht so weit, kannst mit dem Schiff über von Ligurien, von Livorno oder von Genua. Oder Kroatien, so, Adriaküste. Schöne Ferien, falls du noch hast.

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Mimi Webb mit Good Without am 20.3 auf Energy. Und vielleicht kennst du das, du hast etwas auf dem Herzen, etwas, was du gerne würdest wollen sagen, aber dir dann so denkst, so, vielleicht lieber doch nicht. Was würden denn die anderen denken von mir? Ist das überhaupt wichtig? Manchmal braucht es eben genau den einen Moment, wo wir uns trauen, unsere Stimme zu erheben. Nicht laut oder perfekt, sondern einfach ehrlich. Im nächsten Song geht es um Mut. Den Mut, sich selber genug ernst zu nehmen und anzusprechen, was man loswerden möchte. Vielleicht ist das heute am Mittwoch ein kleiner Reminder für dich. Was du zu sagen hast, ist nicht unwichtig, deine Stimme zählt. Das ist Emily Sondé mit Read All About It, Part 3.

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0: Und ich komme vom Luzi Frecker.
2: In den EU-Ländern nimmt das scharfe Social-Media-Gesetz gegen mehr Gestalt an. Es liegt ein konkreter Vorschlag auf dem Tisch, den das EU-Parlament nur noch absegnen muss. Geplant ist, dass sich Jugendliche erst ab 15 alleine auf Instagram und TikTok und Co. dürfen bewegen, die 13- und 14-Jährigen nur unter Aufsicht der Eltern. Für unter 13-Jährige wären die sozialen Medien komplett verboten. Der langjährige Präsident des Kosovo, der Hashim Thaçi, muss wegen Kriegsverbrechen für 25 Jahre ins Gefängnis. Das hat das Sondertribunal zu Den Haag entschieden. Der mittlerweile 58-Jährige ist unter anderem wegen Mord und Folter während dem Kosovo-Krieg Ende 90er Jahre verurteilt worden. Zwischen 1994 und 1998 hat der Hashim Thaçi in der Schweiz im Exil gelebt und an der Uni Zürich Politikwissenschaften studiert. Die Familie des Ex-Stürmer der Schweizer Fußballnazi Noah Okafor wird momentan massiv bedroht. Der 26-Jährige ist zurzeit in den Negativschlagzeilen. Einerseits wegen seinem abrupten Rücktritt aus dem Nazi-Team, andererseits wegen Vorwürfen, dass sich die Entourage von Noah Okafor bei einer Geburtstagsparty daneben benommen hat. Wie es 20 Minuten schreibt, gibt es momentan eine Hasswelle gegen die Familie von Noah Okafor, unter anderem mit einem Drohbrief gegen die Eltern und einer verbalen Attacke auf seine Schwester auf offener Strasse.
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0: Es ist jetzt doch ein bisschen anders gekommen, als gestern erzählt. Ja, es ist natürlich noch schwierig. Ich habe gesagt, es ist relativ viel Regen im System und das wird auch irgendwann mal kommen. Es kommt jetzt ein bisschen darauf an, wo du bist. Aktuell haben wir gerade eine fette Gewitterzelle, die sich eigentlich so von der Zentralschweiz bis ins Mittelland einmal quer in den Osten überzieht. Also da kommt definitiv ein bisschen etwas oben runter. Vor allem halt eben in den Voralpen, in der Zentralschweiz und auch in der Ostschweiz. Und das Ganze dauert dann noch weiter. Das heisst, dass heute Abend trockenen Fusses heimkommst, ist natürlich je nachdem, wo das wohnst, unterschiedlich, aber es kann durchaus da und dort mal regnen. Der ganze Spuk sollte morgen aber mehr oder weniger wieder ein bisschen vorbei sein. Vorsichtig formuliert, wir haben weniger Wind, mehr Sonne und weniger Wolken im System.
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0: 3 Minuten ab der 3 schicke Grüße dir ins Auto. In der Region Basel haben wir eine Meldung vom Schirm, den wir noch schnell möchten führen möchten, zwischen Hagenau und Badischer Bahnhof. Dort auf der A2 aktuell anstehen. In der Region Zürich betrifft das vor allem den Gubrist, und zwar in beiden Richtungen und auch rund ums Brütisellenkreuz. Kommt gut und sicher an.
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er da. Der Urheber von diesem Track, der Macklemore, hat sich politisch relativ stark positioniert und dann sind die beiden Fanlager auseinandergegangen. Und jetzt ist der Macklemore sogar von der Tour ausgeschlossen worden und alle anderen machen mit. Was dort wirklich die Story dahinter ist, du hörst sie bei Energy Downtown in rund 15 Minuten.

0: Energy Downtown an dem Mittwoch mit einer Geschichte aus der Musik, wo wir schnell aufrollen müssen. Von dem her da Everybody's Darling, der Ed Sheeran steht gerade quasi in der Mitte von einer politischen Diskussion. Fronten verhärten sich. Ich formuliere es mal ganz vorsichtig. Noah Di Bassi, kannst du uns schnell aufdröseln, was genau ist da los rund um den Eddie?
1: Ja, eigentlich hat der Monat zu einem fulminanten Final von der Tour vom Ed Sheeran in Nordamerika sollen kommen. Jetzt ist sie aber eben eher zu einem politischen Schlachtfeld mutiert. Der Auslöser dafür ist der fast genauso bekannte Rapper, der Macklemore, gewesen. Ja, der Gute. Er hat seine Bühne als Voract beim Ed, nämlich an der Show in New Jersey, dafür genutzt, um auf den Konflikt im Gazastreifen aufmerksam zu machen und Israel dabei stark kritisiert. Sein Free Palestine ist darauf aber nicht bei allen gut angekommen.
0: Und bei allen meinst du nicht nur bei den Fans, also egal aus welchem Lager, sondern auch bei anderen Acts und Weltstars, die sich jetzt da irgendwie die Diskussion noch eingemischt haben?
1: Genau, zum Beispiel die Sängerin Pink, die kennen wir auch alle. Die Rockgöre hat nach dem Konzert ihre Kritik gerade online gepostet und gesagt, dass ihre die Palästina-Einlage als jüdische Mutter, das hat ihr irgendwie Angst gemacht und auch verschiedene Besitzer von Megastadien in den USA haben am Macklemore seine Kritik gar nicht gut gefunden und so lange Druck auf die Tourorganisation verübt, dass die dann irgendwann den Rapper aus dem Programm geschmissen hat.
0: Es ist ja, wenn man schon mal eine Macklemore-Show gesehen hat, nicht wirklich überraschend. Bringt er ja eigentlich die Geschichte, politisch ist er immer relativ stark. Und es bleibt jetzt ja wie nicht nur bei Macklemore, bei dem ganzen Dings, dass er jetzt nicht mehr bei der Tour dabei ist, sondern auch andere.
1: Genau, alle anderen Voracts haben sich solidarisch mit Macklemore und seinem Einsetzen für Palästina gezeigt und ihre Auftritte beim Ed Sheeran auch abgesagt. Da dazu gehören zum Beispiel die Band Lucas Graham, die man von dem Song kennt. Ja, oder auch der Phineas, das ist der Bruder und der Produzent von der Billie Eilish. Auch die Backup-Band von Ed Sheeran hat sich aus der Tour verabschiedet und für den britischen Rotschopf ist das jetzt nicht die angenehmste Situation gewesen. Das hat auch der Macklemore durchblicken lassen. Der Ed Sheeran hat sich jetzt auch auf Instagram noch mitgeteilt und gesagt, dass der Stiefel an Macklemore nicht seine Entscheidung gewesen sei, sondern die von der Promoter. Er habe das nie so entschieden. Er möchte sich aber auch nicht politisch äußern. An seinen Konzerten sollen sich alle Menschen wohlfühlen und einfach die Musik geniessen. Auch das sei ja eine Art zum Frieden herstellen.

0: Energy Downtown nimmt dich mit, richtig wohlverdient am Feierabend an dem Mittwoch. Es war halb.
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0: Aktuell geht es aus Regenband in den Voralpen, vor allem in der Zentralschweiz, die sich überzieht bis in die Ostschweiz über. Das heisst, es ist immer mal wieder regnerisch. Je später der Tag wird, desto besser sieht es zwar aus, aber es kann immer noch da und dort mal eine Regenwolke drin haben. Also heute ist es so ein bisschen. Naja, lassen wir es doch einfach mal bleiben. Der Donnerstagmorgen, der wird dann wieder ein bisschen besser. Das heisst, wir haben die Sonne verteilt über den ganzen Tag. Immer wieder mal ein paar Wolken drin, die stören aber nicht gross bei etwa 1,22 Grad.
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0: Standardverkehr langsam aber sicher anziehen, Richtung Feierabend in allen Energy-Regionen rund um den Gubristunnel. Vor allem in der Region Zürich-Aargau, dort schon ein bisschen fokussiert. Und ums Brütisellenkreuz herum, dort aktuell schon anstehen. Die Meldung nehmen wir noch mit, das ist A15 in Wil Richtung Jona. Auf der Höhe Rapperswil, dort haben wir Stau wegen einem Unfall auf der Rüti-Strasse in Jona. Das heisst, dort quasi Rückstau bis auf die A51 zurück. In der Region Bern-Mittelland fährt es langsam dort anziehen, Standard auch auf der A1 Richtung Zürich, zwischen Wangen an der Aare und Herkingen. In der Region Basel ist es wie immer die A2, die stocken zwischen Dagenau und Badischer Bahnhof. Und auf der A3 Richtung Deutschland. Kommt gut an!
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0: Da Alize bei Energy Downtown. Der Track schon relativ alt, kann man sagen, in diesem Kontext. 26 Jahre. Der ist relativ neu. Zusammen mit Estes, Michael Schulte, Half of My Heart. Unser Gast an der nächsten Energy Live Session am Mittwoch, 30. September. 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

0: Gracie Abrams, Hit the Wall, Beat Downtown, schön bist mit uns.
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0: Und die liefern uns den Luzi Fricker.
2: Im Departement vom Bundesrat Guy Pachmelin kommt es zu einem grossen Knall. Die wichtigste Mitarbeiterin vom Wirtschaftsminister, ZECO-Chefin Helene Budliger, tritt ab. Die beiden haben als eingespieltes Dreamteam gelten und die 61-Jährige hat vor allem bei den Zollverhandlungen mit dem US-Präsident Donald Trump die Fäden gezogen. Laut Insiderquelle ist der Abgang nicht ganz freiwillig. Offenbar wollte der Guy Pachmelin im ZECO Personen installieren, die ihm politisch nächstehen. Jetzt gibt es erste Erkenntnisse zur Sprengstoffdrohne, die Anfang Woche nach Litauen ist eingedrungen und von der NATO ist abgeschossen worden. Wie die litauische Regierung heute mitteilt, handelt es sich zwar um eine russische Drohne, die sei aber nicht für Litauen, sondern für die Ukraine bestimmt gewesen und fehlgeleitet worden. Beim Vorfall hat es keine Schäden oder Verletzungen gegeben. Die Familie vom Ex-Stürmer von der Schweizer Fußballnazi Noah Okafor wird momentan massiv bedroht. Der 26-Jährige ist zurzeit in den Negativschlagzeilen. Einerseits wegen seinem abrupten Rücktritt aus dem Nazi-Team, andererseits wegen Vorwürfen, dass sich die Entourage von Noah Okafor bei einer Geburtstagsparty daneben benommen hat. Wie es 20 Minuten schreibt, gibt es momentan eine Hasswelle gegen die Familie von Noah Okafor, unter anderem mit einem Drohbrief gegen die Eltern und einer verbalen Attacke auf seine Schwester auf offener Strasse.
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0: Ungemütliche Geschichte für uns an dem Mittwoch. Wir haben immer noch so das Regenband, das so vor den Voralpen liegt und einmal quer so ein bisschen über das Ding überzieht bis über das Mittelland, Zentralschweiz und dann in Osten über. Das heisst, es wird eine relativ ungemütliche Geschichte bleiben, auch bis in Abend. Aber je später der Tag, desto weniger Regen. Das ist die gute Nachricht. Der Donnerstagmorgen, der sieht eigentlich ziemlich okay aus. Da und dort hat es ein paar Wölkchen drin, die stören aber nicht wirklich gross. Es hat aber kein Regen im System und immer wieder Sonne. Bis so 1,22 Grad.
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0: Schicke beste Grüße ins Auto um 3 Minuten ab der 4. Jetzt in der Region Zürich-Aargau fährt der Feierabendverkehr langsam aber sicher anziehen. Das heisst, konkret konzentriert sich die ganze Geschichte rund um den Gubrist-Tunnel, egal in welche Richtung, und auch ums Brütiseller Kreuz rundherum. Der 51 Flughafen-Autobahn wird auch schon in Mitleidenschaft sorgen. Zwischen Gladbruck und Zürich-Nord, dort stockt es. Das ist quasi, wenn du vom Flughafen dann auf die A1 überfährst. In der Region Bern-Mittelland haben wir die A1 auf dem Schirm. Kriegstätte Herkingen, wo du anstehen musst. In der Region Basel ist es da, 2 zwischen Agnau und Badischer Bahnhof. Auf der A3 zwischen den Rheinfelden und Deutschland. Das ist jetzt eine sehr komische Formulierung. Du weißt, was ich meine. Dort beim Grenzübergang Richtung Deutschland. So wäre es dann korrekt. Und gerade aktualisiert wurde noch da 2 dort anstehen Richtung Luzern zwischen Pratteln und Augst. Kommen gut und sicher an.
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0: Finde immer extrem toll, zu mit Energy Playlist hineinschauen und zu merken, es ist nicht beim One Hit Wonder geblieben.
4: I'll take my pride.
0: Was für eine Stimme! Aus dem 25. Sienna Spiro, Die on this Hill hat sie die Hammerballade geliefert vom letzten Jahr und jetzt. Ganz BPM-mässig. Ein bisschen durchauf, aber immer noch die unglaublich gute Stimme. Sienna Spiro, neu bei Energy Downtown. Great Expectation gibt's jetzt. 4 ab 4 ist jetzt. Schön, bist du mit uns.

0: hast sicher auch so Kollegen, die dir ein Thema aufschwätzen wollen, wo sie dich abholen mit einer Schlagzeile, die du findest, hey, mega spannend. Bei mir ist das der Luzi Fricke, der gesagt hat, hey, es geht um Technik-Gadgets, ich will mit dir darüber reden, in dem da.
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0: Und die Ausrede ist, es geht um einen Sensor. Und ich denke, wow, krass, etwas Neues, Gesundheitsfeature, was ist der Punkt? Und dann kommt der Luzi Fricke mit folgendem Satz, bitteschön.
5: Darf ich sagen? Ja. Es geht um, ein bisschen anständig gesagt, um Flatulenzen und halt auf Berndeutsch um Fürze. Aber es ist ein extrem cooles Tool, das viel, viel kann helfen kann.
0: Also es ist wirklich ein elektronisches Gadget und damit hat er mich eben ein bisschen abholen, weil einfach nur so über Flatulieren diskutieren, finde ich jetzt so ein bisschen semi-spannend. Aber es gibt einen Sensor, der misst, wie viel das man furzt. Habe ich das jetzt korrekt zusammengefasst?
5: Genau, das haben wirklich Uni-Forscher entwickelt. Das ist etwa so gross wie ein 5-Liter, wird in die Unterhose integriert und mehrere Probanden, also rund 100, haben die Unterhose 3 Tage lang angehabt. Und einerseits hat man da wirklich wichtige Erkenntnisse in Sachen Darmforschung können herausfinden, also für Gesundheit. Und andererseits, wie viel das ein Mensch pro Tag furzt. Bis jetzt ist man davon ausgegangen, 14 Furze pro Tag. Aber das ist mehr auf Selbstangaben. Ist das basierte Zahl? Und viele haben sicher gedacht, ah, gebe ich nicht so viel an. Aber jetzt haben wir es wissenschaftlich. Vor allem die, die schon denken, 14 Furze, so wenig. Bei mir ist es ein bisschen mehr, die kann ich wirklich beruhigen. Jetzt ist es wissenschaftlich definitiv draussen im Durchschnitt flatuliert der Mensch pro Tag sage und schreibe 32 Mal.
0: Ich habe so viele Fragen, die ich eigentlich die wenigsten davon möchte beantworten. Also nur schon, dass man auf die Idee kommt, um seine eigenen Flatulenzen zu zählen, ist mal das Erste. Außer man heisst auch Luzi Fricker offensichtlich. Und auch dort so, ja, vielleicht gibt es gewisse Gebiete, wo man eventuell ein bisschen genauer könnte untersuchen als das. Aber du hast es ja gerade angesprochen. Auch wenn es ein bisschen nach lustig tönt, es hat trotzdem ja unter dem Strich einen ernsten Hintergrund, oder?
5: Genau, also die Forscher wollen wie eine Art Furzatlas. Heisst so, entwickelt, kann man wirklich darauf herauslesen, welche Lebensmittel haben entsprechende Folgen und man kann Beschwerden besser erkennen, sagen, auslassen, ein bisschen weniger von dem Gemüse essen, dann hast du auch weniger Beschwerden. Also unter dem Strich tut der Sensor einem sicher sehr, sehr viel helfen.
0: Also ich bin schon wirklich gespannt auf die Zeit, wo selbst unsere Unterhosen an unser Smartphone funkt. Wir haben heute zu viel flatuliert. In was für einer Welt wir noch leben?
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1: Jetzt dann Gott halb fünf.
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1: Es ist ein schwieriger Tag, sage ich mal vorsichtig so. Und es wird auch nicht wirklich besser. Man könnte immerhin das Positive daraus herausnehmen. Je später der Tag, desto weniger Regen. Morgen ist das Ganze mehr oder weniger auch schon wieder überstanden. 1, 22 Grad gibt es am Donnerstag und immer wieder Sonne.
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1: Schicke beste Grüße dir ins Auto jetzt am 16:30. Standard Feierabendverkehr leider am Anziehen und wird immer gröber. In der Region Zürich-Aargau schon mal anstehen vom Brütisellkreuz via Zürich-Ost über den Gubrist runter bis ins Bierfeld und retour immer wieder stockende Abschnitte. Dann haben wir die Region Bern-Mittelland drauf, dort der A1 vor allem im Fokus zwischen Kriegstedt und Herkingen in beiden Richtungen auf mehrere Abschnitte, die immer wieder stocken. Und in der Region Basel ist es da zwei, einmal von Pratteln bis Badischer Bahnhof und einmal von Pratteln bis zu der Verzweigung Augst und auch auf dem Schlenker von der A3 Richtung Deutschland bei Rheinfelden. Kommt gut und sicher an.
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0: Songs next. Zuerst kommen wir uns aber um.
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0: Ein richtig sympathischer Kerl, wo Hit um Hit abliefert, aktuell der Michael Schulze. Ist eigentlich der breiten Masse bekannt worden nach einem vierten Platz, den er gemacht hat bei The Voice of Germany. Interessanterweise hat er aber vorher schon etwa 100 Millionen Views gesammelt mit Konversionen auf YouTube. Was so ein bisschen eine Mischung ist mit, eigentlich braucht man so das klassische Fernsehen gar nicht mehr, um berühmt zu werden, aber dass dann einfach noch Menschen dich entdecken, die sonst nicht in dem YouTube-Universum anhocken, das braucht dann doch noch ein bisschen. Und das war der Karriere-Push par excellence. Und weil er jetzt schon so viele Tracks rausgegeben hat, die alles Hits sind, ist er zu Recht unser Gast Hit Music Only Live an der Energy Live Session. 30. 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Und natürlich auch bei uns bei Energy Downtown. 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

0: Richtig wohlverdient am Feierabend.
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0: Zeigt sich das Wetter jetzt nicht von seiner besten Seite. Ich glaube, so könnte ich es mal ganz vorsichtig formulieren. Der grosse Vorteil, wenn wir den ganzen Regen da und dort mal durch haben, je später der Abend, desto weniger wird es. Und das sind also die ersten Vorzeichen für morgen. Der Dunststieg, der wird grundsätzlich eigentlich völlig okay. Das heisst, wir haben zwar noch ein paar Wolken verteilt, meistens werden wir aber von Sonne überhäuft werden. Es gibt so ein bisschen einen Spatsommer, um es mal sehr positiv formulieren. Die Temperaturen, die bewegen sich im Ende der Woche so zwischen 21 und maximal 23 Grad. Das wird dann aber erst richtig Wochenende wieder der Fall sein. Das heisst, man könnte die ganze Geschichte noch nicht abschreiben und die nächsten paar Tage schön geniessen. Man muss sich einfach wirklich bewusst sein, der Sonnenuntergang relativ früh, 19:36 aktuell. Also entsprechend wird es dann am Abend relativ schnell durchaus mal kalt. Aber wenn jetzt irgendwie am Tag etwas Schlaues kannst planen und machen, dann mach das doch genau so. Und dann kommt das gut nach dieser Durchstrecke, die wir jetzt heute hatten. Und dann einfach vergessen, den Mittwochabend. Und freut uns wieder, dass es am Donnerstag dann wieder sonnig weitergeht. Das ist ein Track von der Sia, jetzt bei Downtown. 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
2: Im Departement vom Bundesrat Guy Bachmelin kommt es zu einem grossen Knall. Die wichtigste Mitarbeiterin vom Wirtschaftsminister, ZECO-Chefin Helene Budliger, tritt ab. Die beiden haben als eingespieltes Dreamteam gehalten und die 61-Jährige hat vor allem bei den Zollverhandlungen mit dem US-Präsident Donald Trump die Fäden gezogen. Laut Insider-Quelle ist der Abgang nicht ganz freiwillig. Offenbar wollte der Guy Bachmelin im ZECO Personen installieren, die ihm politisch nächstehen. Jetzt gibt es erste Erkenntnisse zur Sprengstoffdrohne, die Anfang Woche nach Litauen ist eingedrungen und von der NATO ist abgeschossen worden. Wie die litauische Regierung heute mitteilt, handelt es sich zwar um eine russische Drohne, die sei aber nicht für Litauen, sondern für die Ukraine bestimmt gewesen und fehlgeleitet worden. Beim Vorfall hat es keine Schäden oder Verletzungen gegeben. Schweizer Winzer sollen in Zukunft Reservewein dürfen anlegen, für wetterbedingte Erntenausfälle abzufedern. Der Nationalrat hat dafür grünes Licht gegeben. Wegen strengen Erntekontingenten ist das heute verboten. Neu können die Winzer Überschüsse freiwillig einlagern und bei schlechter Ernte verkaufen. Das stabilisiert die Preise und sichert die Einkommen. Die Schweizer Weinbranche fordert diese Flexibilität schon seit längerem, weil der Klimawandel wie häufiger zu extremen Wetterereignissen führt.
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1: Der Regen wird weniger, je älter das der Mittwoch wird. Der Donnerstagmorgen 1, 22 Grad erwarten wir. Wenig Wolken und durchaus Sonne.
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1: 2 Minuten ab der 5. Schicke Grüße zu dir ins Auto. Rund um die Region Zürich aktuell anstehen. Standard Feierabendverkehr heisst vom Brütisellen Kreuz Zürich-Ost via Gubrist-Tunnel runter ins Bierfeld. Und natürlich auch auf der Strecke Retour Richtung St. Gallen. In der Region Bern-Mittelland gerade aktualisiert worden auf der 1. Richtung Zürich ist Wankdorf und Schönbühl. Dort hat es geklopft auf dem Überholstreifen. Der aktuell blockiert wegen einem Unfall. Bitte fahrt vorsichtig und rechnet Zeit ein. Mindestens 20 Minuten, die länger unterwegs sind und denken an Gassenvertretungskräfte und Räumungsfahrzeuge. Dann haben wir auch noch Stau in der Region auf der A1 Richtung Zürich zwischen Kriegstätte und Herkingen, also ein bisschen weiter vorne. In der Region Basel kann man es auch zusammenfassen, zweimal die A2, einmal Richtung Basel von Pratteln bis Badischer Bahnhof, einmal Richtung Luzern von Pratteln bis Augst und auf der A3 Richtung Deutschland bei Rheinfelden anstehen. Kommen wir gut heim.
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0: Special von Katy Perry bei Energy Downtown und er haben wir als nächstes am Start.
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0: Richtig sympathischer Typ, ein Nordlicht im positivsten Sinn von unseren nördlichen Nachbarn, ganz im Norden aufgewachsen von Deutschland.
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0: So sieht's aus, er nimmt dich mit in Feierabend und möchte ich so ein bisschen triggern, um zu sagen, hey, am 30. September, nächste Energy Live Session mit dem Michael Schulte im Sussolz Bern. Und du kannst mit dabei sein, Tickets, und du kennst den Standardspruch, den ich seit 17 Jahren erzähle, hier am Sender, gibt es nie zu kaufen, nur zu gewinnen. Und das hier im Hintergrund ist einfach nur ein Beispiel, dass egal welchen Track ich ziehe, da von Michael Schulte, es ist einfach ein Hit. Oder? Schon noch crazy. Und muss man auch zuerst mal anbringen in der noch sehr jungen Karriere vom dreifachen Familienvater, der als sehr bodenständig gilt. Und das ist eigentlich das Coole an der Energy Live Session. Es ist so nah. Es ist so intim wie sonst nie nicht. In genau kleinen Locations mit wenig Leuten. Also für wirklich die Hardcore-Fans, wenn du in die erste Reihe stehst, kommst du vielleicht sogar noch ein bisschen Spoiz ab, über ob man das will oder nicht. Das darf jeder selber entscheiden. Es gibt aber ein Potenzial. Kein Bühnengraben, keine riesen Security. Nachher bist du nie mehr an den Leuten wie zum Beispiel am Michael Schulte, unser nächster Gast an der Energy Live Session. Und deine Tickets, die gibt's jetzt bei uns.
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0: 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Und du bist vielleicht auch mit dabei. Jetzt schnell anrufen. Der Schneller ist

0: unsere Leitungen sind offen. Der Schneller ist der Geschwinder für Tickets für die Energy Live Session mit dem Michael Schulte.
1: Hallo, danke, das ist Jenny.
0: Hoi.
1: Ich danke dir vielmals für die Tickets. Ich freue mich mega fest. Ich habe gestern gerade Geburtstag gehabt. Das ist ein mega Geburtstagsgeschenk, dass ich mit dabei sein darf.
0: Das habe ich selbstverständlich gespürt, dass du Geburtstag hast und gefunden, schau, jetzt kann ich endlich mal mein Talent ausspielen. Du bist mit dabei an der Energy Live Session. Wir freuen uns am 30. im Sussolz Bern. Auf dich!
1: Danke vielmals, ich freue mich mega viel.
0: Tickets sind unterwegs, danke. Schönen Tag dir noch, ciao, ciao.
1: Danke, gibt's bald.
0: Hochverdient für die Geburi 2 Tickets für Jenny. 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

0: Guten Abend, geht raus, jetzt ist es halb.
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0: Die letzten Regenwolken die ziehen noch über die Schweiz hin. Also es kann sein, dass es da und dort mal noch nass wird. Aber, und das ist die gute Nachricht, morgen am Donnerstag wird es wieder schöner. Man erwartet viel Sonne und so etwa 21 Grad.
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0: Schick beste Grüße dir ins Auto. Gehen zuerst in die Region Bern-Mittelland. Dort anstehen auf der Eis Richtung Zürich zwischen Weiermannshaus und Schönbühl. Zusammen wegen einem Unfall. Dort ist der Überholstreifen blockiert. Bitte fahrt äußerst vorsichtig und denken an Gassenvertretungskräfte und Räumungsfahrzeuge. Dann haben wir auch mal einen Unfall auf der A1 Richtung Zürich zwischen Lauterbach und Herkingen. Auch dort stockenden Verkehr, bitte fahrt vorsichtig. Und gerade nochmal anstehen, einmal auf der anderen Seite, auf der A1 Richtung Bern, zwischen Herkingen und Wangen an der Aare. Dort auch mindestens 30 Minuten Zeitverlust. In der Region Zürich-Aargau Standard, vierabig Verkehr vom Brütisellen Kreuz via Zürich-Ost über den Gubrisch bis ins Bierfeld anstehen und auch wieder retour. In der Region Basel ist es vor allem die A2, die stockt, einmal Richtung Basel zwischen Pratelen und Badischen Bahnhof und auf der anderen Seite zwischen Pratelen und der Verzweigung Augst, inklusive der A3 bei der Verzweigung Richtung Deutschland. Kommen gut und sicher an.
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0: Energy Downtown. Grüßt an der Mittwochabend mit einer neuen Pendler-App, die für Zündstoff sorgt.
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0: Sie zeigt nämlich nicht nur an, wie ausgelastet das Zeug sind oder ob es irgendwo eine Liftstörung gibt, sondern auch warnt App vor Billettkontrolle. Energy Reporter Luzi Fricker, zuerst mal vorneweg, wie funktioniert die App überhaupt?
2: Ja, alle Pendlerinnen und Pendler, also hier ich, können die App mit dem Namen Pendlo mitgestalten, wie der 10 vor 10 Bericht von SRF zeigt. So kann man Infos oder Probleme in Echtzeit teilen, wie zum Beispiel, hey, Wagen 7 ist total überfüllt oder die Toilette im Wagen 4 stinkt bestialisch und eben, das kann gepostet werden, dass jetzige Tickets kontrolliert werden. Der Bastian Bomber, Vizepräsident von ProBahn, findet die Funktion aber problematisch.
3: Wir sehen die App als Einladung zum Schwarzfahren und befürchten, dass nachher die ehrlichen Kundinnen und Kunden Zeche zahlen müssen, entweder durch noch höhere Billettpreise oder durch einen Abbau vom Angebot.
2: Der Nico Zeller, der die App hat entwickelt, wehrt sich gegen die Vorwürfe.
4: Die App ist ganz klar nicht da, um das Schwarzfahren zu fördern, sondern lediglich, um einen Pendler zu informieren, dass jetzt eine Kontrolle ist und man das Billett muss bereit halten, damit der Kontrolleur schnell vorbei kann. Und auch jegliche andere Informationen hat, wie zum Beispiel WC-Defekt etc.
2: Juristisch gesehen ist die Zugbegleiterwarnung eigentlich kein Problem, sagt der Rechtsanwalt Simon Bechtold im 10 vor 10.
5: Es gibt jetzt keine Norm, die sagt, man darf nicht im ÖV fahren. Kontrollenbahnen. Es gibt eine ähnliche Norm, die das verbietet für den Straßenverkehr, aber das kann man nicht analog übertragen. Es gilt das sogenannte Analogieverbot im Strafrecht.
2: Nur wenige Wochen nach der Lancierung hat die Pendlo-App schon rund 30'000 Userinnen und User.
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0: Martin Garrix, Bono, The Edge for you two. We are the people, be energy downtown. Noch knappe 12 Minuten, dann 16.
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0: Relativ, wie soll ich das jetzt nicht formulieren? Starke Gewitter rund um die Alpenregion und vor allem auch in der Ostschweiz hin. Bei uns übers Mittelland, auch da ziehen immer mal wieder Regenwolken durch und teilweise auch deftige Gewitter. Also heute ist eher ein ungemütlicher Tag und es bleibt auch als ungemütlicher Tag in Erinnerung. Der Vorteil ist, je älter das der Mittwoch wird, desto weniger Regen ist im System. Und das sind dann die Anzeichen für morgen. Bei uns im Norden sieht es grundsätzlich völlig okay aus. Wir haben den morgigen Tag eigentlich grundsätzlich sehr sonnig bei uns im System. Es gibt noch ein paar Wolken, die sind aber alle halb so wild. Und vor allem, und das ist der entscheidende

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1: Und die kommen vom Luzi Frecker.
2: Auf der Schweizer Schiene gibt es zum dritten Mal hintereinander einen neuen Rekord. Wie die neuen Mobilitätszahlen zeigen, die heute rauskommen, haben 2025 alle Passagiere zusammengezählt fast 24 Milliarden Kilometer mit der Bahn zurückgelegt. Das entspricht der Strecke von 600'000 Mal um die Erde. Im Vergleich zum Vorjahr ist es eine Zunahme von 3%. Schweizer Winzer sollen in Zukunft Reservewein dürfen anlegen, für wetterbedingte Erntenausfälle abzufedern. Der Nationalrat hat dafür grünes Licht gegeben. Wegen strengen Erntekontingenten ist das heute verboten. Neu können die Winzer Überschuss freiwillig einlagern und bei schlechter Ernte verkaufen. Das stabilisiert die Preise und sichert die Einkommen. Die Schweizer Weinbranche fordert diese Flexibilität schon seit längerem, weil der Klimawandel wie häufiger zu extremen Wetterereignissen führt. Der älteste Mann von Europa ist tot. Wie die deutsche Presseagentur berichtet, ist der Süditaliener Vitantonio Lavallo im Alter von 112 gestorben. Er ist im März 1914 geboren und hat sich bis ins hohe Alter um seinen eigenen Weinberg und seine Schafe gekümmert. Der älteste Europäer ist neu der Portugiese Joaquim Varela, der 111 ist. Der älteste Mensch von Europa und auch von der Welt, der noch lebt, ist eine 117-jährige Britin.
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1: Es wird besser. Das können wir sagen. Der Mittwoch heute Abend, der bringt nicht mehr viel los, noch ein bisschen Regen mit. Morgen sollte es dann wirklich besser werden. Der Donnerstag, viele Wolken sind oben, vor allem am Morgen, die verziehen sich dann aber nachher und erwartet den ganzen Tag Sonne mit etwa 21 Grad.
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1: Standard für Abend Verkehr auf allen Energy-Strecken. Auf der Deutschschweizer Autobahnen anders formuliert. In der Region Bern-Mittelland fokussieren wir uns auf die Meldungen, die wir unbedingt schnell mitgeben möchten. Ist da eins Richtung Bern? Zwischen Bethlehem und Wehrmannshaus dort ein Unfall. Standstreifen blockiert. Fahren trotzdem bitte vorsichtig und denken auch dort vergessen für die Rettungsfahrzeuge. Dann hat A1 dort stocken zwischen Lauterbach und Herkingen ebenfalls ein Unfall. Der linke Fahrstreifen blockiert. Zeitverlust aktuell 15. 10 Minuten, mindestens realistisch eher 25. Ähnliches Bild auf der anderen Seite zwischen Erkingen und Wangen an der Aare. Dort zwar kein Unfall, aber trotzdem mindestens 20 Minuten Zeitverlust. Dann in der Region Basel ebenfalls etwa 25 Minuten anstehen auf der A2 zwischen Pratteln und Badischen Bahnhof Richtung Basel und auf der anderen Seite Richtung Luzern zwischen Pratteln und Augst. Natürlich auch die A3, die wir noch mit drin haben, bei der Verzweigung Rheinfelden Richtung Deutschland. Jetzt gerade aktualisiert worden noch die Region Zürich-Aargau auf der A1 Richtung Zürich zwischen Würrelos und Spreitenbach. Dort, Gefahr, dort liegen die Betonteile auf der Autobahn, die definitiv dort nicht hingehören. Bitte äußerst vorsichtig fahren, nicht überholen. Auf der A1 Bern Richtung Zürich zwischen Würrelos und Spreitenbach. Dort, Gefahr wegen Gegenständen auf der Autobahn. Dort liegen Betonteile umeinander. Und sonst einfach in der Region Zürich, standardmässig vom Brütisellen Kreuz Zürich-Ost, Kubristunnel runter ins Bierfeld stockend und auch retour.
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1: Willkommen im hochverdienten Feierabend an der Mittwoch. Willkommen in der Show namens Energy Downtown. Und jedes Mal, wenn ich One Republic habe in der Playlist, dann kickt es mich retour. Als Energy Air 2016. Mit One Republic und dieser Version unvergesslich von Apologize. Jetzt ins Retour mit der neuesten Nummer und darum auch zu Recht bei uns in der Playlist Need Your Love. Den gibt's jetzt in voller Länge bei uns. Es ist der Mittwochabend. Schön bist du bei Energy Downtown.

0: hast sicher auch so Kollegen, die dir ein Thema aufschwätzen wollen, wo sie dich abholen mit einer Schlagzeile, die du findest, hey, mega spannend. Bei mir ist das der Luzi Fricke, der gesagt hat, hey, es geht um Technik-Gadgets, ich will mit dir darüber reden, in dem da.
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0: Und die Ausrede ist, es geht um einen Sensor. Und ich denke, wow, krass, etwas Neues, Gesundheitsfeature, was ist der Punkt? Und dann kommt der Luzi Fricker mit folgendem Satz, bitteschön.
5: Darf ich sagen? Ja. Es geht um, ein bisschen anständig gesagt, um Flatulenzen und halt auf Berndeutsch um Fürze. Aber es ist ein extrem cooles Tool, das viel, viel kann helfen kann.
0: Also es ist wirklich ein elektronisches Gadget und damit hat er mich eben ein bisschen abholen, weil einfach nur so über Flatulieren diskutieren, finde ich jetzt so ein bisschen semi-spannend. Aber es gibt einen Sensor, der misst, wie viel das man furzt. Habe ich das jetzt korrekt zusammengefasst?
5: Genau, das haben wirklich Uniforscher entwickelt. Das ist etwa so gross wie ein 5-Liber, wird in die Unterhose integriert und mehrere Probanden, also rund 100, haben die Unterhose 3 Tage lang angehabt. Und einerseits hat man da wirklich wichtige Erkenntnisse in Sachen Darmforschung herausfinden, also für Gesundheit. Und andererseits, wie viel dass ein Mensch pro Tag furzt. Bis jetzt ist man davon ausgegangen, 14 Furze pro Tag. Aber das ist mehr auf Selbstangaben. Ist das basierte Zahl? Und viele haben sicher gedacht, ah, gebe ich nicht so viel an. Aber jetzt haben wir es wissenschaftlich. Vor allem die, die schon denken, 14 Furze, so wenig. Bei mir sind es ein bisschen mehr, die kann ich wirklich beruhigen. Jetzt ist es wissenschaftlich definitiv draussen im Durchschnitt flatuliert. Mensch pro Tag sage und schreibe 32 Mal.
0: Ich habe so viele Fragen, die ich eigentlich die wenigsten davon möchte beantworten. Also nur schon, dass man auf die Idee kommt, um seine eigenen Flatulenzen zu zählen, ist mal das Erste. Außer man heisst auch Luzi Fricker offensichtlich. Und auch dort so, ja, vielleicht gibt es gewisse Gebiete, wo man eventuell ein bisschen genauer könnte untersuchen als das. Aber du hast es ja gerade angesprochen. Auch wenn es ein bisschen nach lustig tönt, es hat trotzdem ja unter dem Strich einen ernsten Hintergrund, oder?
5: Genau, also die Forscher wie eine Art Furzatlas, der heisst so, entwickelt, kann man wirklich darauf herauslesen, welche Lebensmittel haben entsprechende Folgen und man kann Beschwerden besser erkennen, sagen, auslassen, ein bisschen weniger von dem Gemüse essen, dann hast du auch weniger Beschwerden. Also unter dem Strich tut der Sensor einem sicher sehr, sehr viel helfen.
0: Also ich bin schon wirklich gespannt auf die Zeit, wo selbst unsere Unterhosen an unser Smartphone funkt. Wir haben heute zu viel flatuliert. In was für einer Welt wir noch leben.
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0: Soundtrack zum Vierer-Opic von Pharrell Williams. Happy
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0: Und happy macht uns auch die Wetteraussicht mindestens für morgen. Den Tag heute können wir streichen, das vergessen wir jetzt, ist durch. Danke an den Messi. Morgen gibt es dann wieder viel Sonne. Ein paar Wolken haben wir trotzdem noch drin, die tun aber nicht allzu fest weh. Und viel Sonne mit 1 bis 22 Grad.
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0: Schicke beste Grüße dir ins Auto. Man meldet hier alles über 15 bis 20 Minuten Zeitverlust. Und da haben wir rund um den Gubristunnel und das Brütisäler Kreuz in der Region Zürich-Aargau noch Problem. Und vor allem in der Region Bern. Auf der A1 Richtung Bern zwischen Bethlehem und Weiermannshaus. Nach wie vor Puff wegen einem Unfall. Die stehen mittlerweile auf dem Pannenstreifen. Trotzdem fahren vorsichtig dort, nehmen mehr Zeit mit. Und das gleiche Bild auf der A1 Richtung Zürich zwischen Wangen an der Aare und Herkingen. Auch dort ein Unfall. Vorsichtig fahren. Danke. Schön.
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0: Energy Downtown an dem Mittwoch mit einer Geschichte aus der Musik, wo wir schnell aufrollen müssen. Von dem her da Everybody's Darling, der Ed Sheeran steht gerade quasi in der Mitte von einer politischen Diskussion. Fronten verhärten sich. Ich formuliere es mal ganz vorsichtig. Noah Di Bassi, kannst du uns schnell aufdröseln, was genau ist da los rund um Daddy?
1: Ja, eigentlich hat es diesen Monat zu einem fulminanten Final von der Tour von Ed Sheeran in Nordamerika sollen kommen. Jetzt ist sie aber eben eher zu einem politischen Schlachtfeld mutiert. Der Auslöser dafür ist der fast genauso bekannte Rapper, der Macklemore, gewesen. And we go back. This is the moment. Tonight is the night. Ja, der Gute. Er hat seine Bühne als Voreact beim Ed, nämlich an der Show in New Jersey, dafür genutzt, um auf den Konflikt im Gazastreifen aufmerksam zu machen und Israel dabei stark kritisiert. Sein Free Palestine ist darauf aber nicht bei allen gut angekommen.
0: Und bei allen meinst du nicht nur bei den Fans, also egal aus welchem Lager, sondern auch bei anderen Acts und Weltstars, die sich jetzt da irgendwie die Diskussion noch eingemischt haben?
1: Genau, zum Beispiel die Sängerin Pink, die kennen wir auch alle. Die Rock-Göre hat nach dem Konzert ihre Kritik gerade online gepostet und gesagt, dass ihre die Palästina-Einlage als jüdische Mutter, das hat ihr irgendwie Angst gemacht, und auch verschiedene Besitzer von Megastadien in den USA haben am Macklemore seine Kritik gar nicht gut gefunden und so lange Druck auf die Tourorganisation verübt, dass die dann irgendwann den Rapper aus dem Programm geschmissen hat.
0: Es ist ja, wenn man schon mal eine Macklemore-Show gesehen hat, nicht wirklich überraschend. Bringt er ja eigentlich die Geschichte, politisch ist er immer relativ stark. Und es bleibt jetzt ja wie nicht nur bei Macklemore, bei dem ganzen Dings, dass er jetzt nicht mehr bei der Tour dabei ist, sondern auch andere.
1: Genau, alle anderen Voreacts haben sich solidarisch mit Macklemore und seinem Einsetzen für Palästina gezeigt und ihre Auftritte beim Ed Sheeran auch abgesagt. Dazu gehören zum Beispiel die Band Lucas Graham, die man von dem Song kennt. Ja, oder auch der Phineas, das ist der Bruder und der Produzent von der Billie Eilish. Auch die Backup-Band von Ed Sheeran hat sich aus der Tour verabschiedet. Und für den britischen Rotschopf ist das jetzt nicht die angenehmste Situation gewesen. Das hat auch der Macklemore durchblicken lassen. Der Ed Sheeran hat sich jetzt auch auf Instagram noch mitgeteilt und gesagt, dass der Stiefel an Macklemore nicht seine Entscheidung war, sondern die von der Promoter. Er habe das nie so entschieden. Er möchte sich aber auch nicht politisch äußern. An seinen Konzerten sollen sich alle Menschen wohlfühlen und einfach die Musik geniessen. Auch das sei ja eine Art zum Frieden herstellen. 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

0: Hit the Wall, Gracie Abrams. Und damit Stunde komplett.
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0: Und die liefern uns den Luzi Fricker.
2: In der Stadt Zürich ist heute Nachmittag neben dem Hauptbahnhof zu einem tödlichen Unfall auf einer Baustelle gekommen. Wie die Stadtpolizei mitteilt, ist ein Baustellenlift mit zwei Arbeitern drauf mehrere Meter in die Tiefe gestürzt. Dabei ist der eine Arbeiter ums Leben gekommen. Der andere mit schweren Verletzungen müssen ins Spital gebracht werden. Wieso dass der Lift abgestürzt ist, wird jetzt von der Staatsanwaltschaft untersucht. Auf der Schweizer Schiene gibt es zum dritten Mal hintereinander einen neuen Rekord. Wie die neuen Mobilitätszahlen zeigen, die heute rauskommen, haben 2025 alle Passagiere zusammengezählt fast 24 Milliarden Kilometer mit der Bahn zurückgelegt. Das entspricht der Strecke von 600'000 Mal um die Erde. Im Vergleich zum Vorjahr ist es eine Zunahme von 3%. Der älteste Mann von Europa ist tot. Wie die deutsche Presseagentur berichtet, ist der Süditaliener Vitantonio Lavallo im Alter von 112 gestorben. Er ist im März 1914 geboren und hat sich bis ins hohe Alter um seinen eigenen Weinberg und seine Schafe gekümmert. Der älteste Europäer ist neu der Portugiese Joaquim Varela, der 111 ist. Der älteste Mensch von Europa und auch von der Welt, der noch lebt, ist eine 117-jährige Britin.
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0: Wir müssen noch ein bisschen durchheben. Der Abend hat leider nicht mehr viel Schönes in sich, was das Wetter anbelangt. Es wird aber weniger Regen geben. Der Tag morgen, der Donnerstag, der wird irgendwie, oh, kann man sagen, ziemlich okay. Wir haben noch ein paar Wolken im System, die sollten sich aber auflösen. Und am Nachmittag sollte es dann auch schön sonnig werden mit so 1-22 Grad.
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0: Schicke beste Grüße dir ins Auto. Nur noch, in Anführungsschlusszeichen, in der Region Zürich-Aargau. Stockender Verkehr, das bedeutet rund um den Gubristädten noch ein bisschen anstehen. Sonst nichts mehr los, kommen gut an.
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0: Willkommen im hochverdienten Feierabend von dem Mittwoch, 16. September. Und für alle, die trotzdem noch mal hoch sind, bis am 8. sind wir mit und für dich da. Energy Downtown grüßt.

0: Energy Downtown. Grüßt an dem Mittwochabend mit einer neuen Pendler-App, die für Zündstoff sorgt.
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0: Sie zeigt nämlich nicht nur an, wie ausgelastet das Zeug sind oder ob es irgendwo eine Liftstörung gibt, sondern auch warnt App vor Billettkontrollen. Energy Reporter Luzi Fricker, zuerst mal vorneweg, wie funktioniert die App überhaupt?
2: Ja, alle Pendlerinnen und Pendler, also hier ich, können die App mit dem Namen Pendlo mitgestalten, wie der 10 vor 10 Bericht von SRF zeigt. So kann man Infos oder Probleme in Echtzeit teilen, wie zum Beispiel, hey, Wagen 7 ist total überfüllt oder die Toilette im Wagen 4 stinkt bestialisch und eben, das kann gepostet werden, dass jetzige Tickets kontrolliert werden. Der Bastian Bommer, Vizepräsident von ProBahn, findet die Funktion aber problematisch.
3: Wir sehen die App als Einladung zum Schwarzfahren und befürchten, dass nachher die ehrlichen Kundinnen und Kunden Zeche zahlen müssen, entweder durch noch höhere Billettpreise oder durch einen Abbau vom Angebot.
2: Der Nico Zeller, der die App hat entwickelt, wehrt sich gegen die Vorwürfe.
4: Die App ist ganz klar nicht da, um das Schwarzfahren zu fördern, sondern lediglich, um einen Pendler zu informieren, dass jetzt eine Kontrolle ist und man das Billett muss parat halten, damit der Kontrolleur schnell vorbei kann. Und auch jegliche andere Informationen hat, wie zum Beispiel WC-Defekt etc.
2: Juristisch gesehen ist die Zugbegleiterwarnung eigentlich kein Problem, sagt der Rechtsanwalt Simon Bechtold im 10 vor 10.
5: Es gibt jetzt keine Norm, die sagt, man darf nicht im ÖV fahren. Kontrollenbahnen. Es gibt eine ähnliche Norm, die das verbietet für den Straßenverkehr, aber das kann man nicht analog übertragen. Es gilt sogenannte Analogieverbot im Strafrecht.
2: Nur wenige Wochen nach der Lancierung hat die Pendlo-App schon rund 30'000 Userinnen und User.
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1: Sibyl und der Remo. Hallo zusammen.
2: Hallo zusammen.
1: So, es geht ein paar Mal so. Zum Gewinnen, und zwar so einen richtigen Adventure Day für zwei Personen, Tageskarte im Wert von 92 Franken. Da kann man dort ein bisschen im Sommer rodeln oder Mountain Karts fahren, Fun Park oder Bike Park. Tönt nicht schlecht, oder Sibyl?
2: Ja, toll, ja.
1: In der grünen Region. Hi, Remo. Ist es weit entfernt von dir zu Hause?
3: Ich sage jetzt etwa eine Stunde.
1: Okay, gut, das kann man ja mal machen für einen Ausflug, gell?
3: Ja,
1: hey, los, ich bin gespannt, wer heute das Rennen macht. Ich würde sagen, Ladies first, Remo, passt das für dich?
3: Unbedingt.
1: Alles klar, schalten wir dich ganz kurz weg, gibt es ein bisschen Musik für dich und holen dich gleich zurück. Super, kannst du mir den Countdown geben und dann starten wir direkt rein.
2: 3, 2, 1, los.
1: Welcher Fußball-Superstar ist trotz Rücktritt überraschend für Argentinien aufgeboten worden?
2: Weiter.
1: Welcher berühmte Berg hat eine 9-jährige Italienerin als jüngster Mensch bestiegen? Welcher berühmte Berg? Eine 9-jährige Italienerin als jüngster Mensch bestiegen?
2: Weiter, ich weiß gar nicht.
1: Wegen politischen Statements, welcher Musiker hat Ed Sheeran aus seiner Tour gerührt?
2: Macklemore.
1: Das ist richtig.
2: Genau.
1: Also, ein Punkt, liebe Sibyl. Auch wenn du den Macklemore nicht richtig ausgesprochen hast, hat niemand gehört. Gut. Ich spiele kurz mit dem Remo und hole dich wieder zurück, gell?
2: Mhm.
1: Okay. Remo, da bist du wieder. Hoi.
3: Hi.
1: Also, kannst du mir den Countdown geben? 20 Sekunden hast du Zeit. Und dann geht's gerade los.
3: Top 3, 2, 1, 0.
1: Welcher Fußball-Superstar ist trotz Rücktritt überraschend für Argentinien aufgeboten worden?
3: Lionel Messi.
1: Richtig. Welcher berühmte Berg hat eine 9-jährige Italienerin als jüngster Mensch bestiegen?
3: Mount Everest.
1: Nein, falsch. Wegen politischen Statements, welche Musiker hat Ed Sheeran aus seiner Tour gerührt?
3: Macklemore.
1: Richtig! Unter anderem Macklemore. Hey, der Mont Blanc, wäre das gewesen?
3: Mont Blanc.
1: Aber hey, du hast zwei von drei möglichen Punkten. Sehr gut, Sibyl, da bist du wieder. Salut!
2: Ja.
1: Also Freunde, ich mache es kurz und schmerzlos. Es steht 2 zu 1 für den Remo.
2: Gratulieren.
1: Cool. Gratulieren. Schau, Sibyl ist eine anständige Verliererin. Seid sogar noch gratulieren.
3: Danke.
1: Hey, merci fürs Mitspielen und einen schönen Tag euch. Tschüss miteinander.
2: Merci, gleichfalls. Tschüss
0: zusammen. 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Maybe.

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